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2: Im Studio Cornelius Dreger. Schönen guten Morgen. Die Pflegereform kommt möglicherweise nicht so schnell wie geplant. Das befürchtet der Pflegeunternehmerverband VDAB in den Funke-Zeitungen. Laut dem Bericht kommt der Gesetzentwurf von Gesundheitsministerin Wagen erst Ende des Monats ins Kabinett, mindestens eine Woche später als angedacht. Und dann wird's eng mit einer Verabschiedung vor der Sommerpause, heißt es vom Verband. Die Pflegebranche brauche aber schnell Planungssicherheit, um die Versorgung zu sichern. Kanzler Friedrich Merz gibt sich selbstkritisch. Er erreiche die Menschen mit seiner Politik oft nicht richtig und müsse besser kommunizieren, sagt er auf dem Katholikentag in Würzburg. Auch den Streit in der schwarz-roten Koalition sieht Merz kritisch. Man streite vielleicht zu viel und liefere zu wenig. Die Weltgesundheitsorganisation schlägt Alarm wegen Nikotinbeuteln. Die werden zwischen Lippe und Zahnfleisch geklemmt, schmecken süß und machen schnell süchtig. Vor allem bei jungen Leuten sind die Beutel beliebt, so die WHO. Zwar sind sie in Deutschland verboten, im Netz aber trotzdem bestellbar. Pyrotechnik, Windmaschine und alles, was der Kostümfundus so hergibt. Heute findet wieder der Eurovision Song Contest statt. Im Finale treten 25 Länder an. Großer Favorit ist Finnland mit dem dramatischen Gesangs- und Geigenduo. Für Deutschland ist Sarah Engels mit Feier dabei. Countdown-Show-Moderatorin Barbara Schöneberger ist trotz der schlechten Wettquoten guter Dinge und sagte uns:
3: Die ist halt super bühnengeübt. Also das gefällt mir bei der Sarah, dass du merkst, dass die halt auch schon auf 1000 Bühnen gestanden ist. Die wird sich mit Sicherheit, das weiß ich aus sicherer Quelle, eine geile Klamotte besorgen. Und dann wird es, glaube ich, ein energiegeladener internationaler Auftritt.
2: Abstiegsfinale am letzten Spieltag in der Fußball-Bundesliga. Wolfsburg, Heidenheim und St. Pauli haben jeweils 26 Punkte und kämpfen um den Relegationsplatz. Ja, und dabei kommt es auch noch zum direkten Duell zwischen St. Pauli und Wolfsburg. Oben in der Tabelle wollen Stuttgart, Hoffenheim und Leverkusen den letzten Champions League-Platz.
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4: Mit KI-Support. Viele Wolken sind heute Morgen fast überall dabei und ab und zu kommt auch mal ein Schauer runter. Richtung Alpen regnet's länger und weiter oben kann sogar Schnee dabei sein. Im Laufe des Tages bleibt's wechselnd wolkig. Hier und da gibt's kurze Graupelgewitter, dazwischen auch längere trockene Abschnitte. Die Höchstwerte liegen meist zwischen 12 und 17 Grad. Morgen dann oft freundlich, aber nicht ganz stabil. Ab und zu ein bisschen Regen, maximal 19 Grad.

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Hallo und herzlich willkommen zu Episode 67 von Star Treks mit Jörg Wese. Was ihr da gerade gehört habt, war unverkennbar Hard Knock Life aus dem Musical Annie und zwar aus einer Neuverfilmung aus dem Jahr 2014. Die, woran sich die meisten erinnern, war von 1982. Und weil wir gerade bei verfilmten Musicals sind, in denen von Waisenkindern die Rede ist, spiele ich als nächstes gleich noch Skid Row aus dem kleinen Horrorladen, weil sich der Schwerti das gewünscht hat. Was ich außerdem standardmäßig jetzt wieder mache, ist auf Englisch umzuschalten. Nicht ohne euch vorher riesig viel Spaß mit meiner Musikauswahl für die nächste Stunde zu wünschen. Das hier ist Star Treks. 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
0: 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Guten Morgen, ihr Lieben. Endlich wieder Samstag. Und endlich gibt es wieder das Radiofrühstück. Das Ganze von 8 bis 10. Und mit allem, was dazugehört. Natürlich auch mit dem Musikaufstrich für eure Ohren. Am Frühstückstisch heute Morgen für euch mit Brötchen und den Reglern in der Hand The Real One Horst Reimers und unser Marmeladenkreator, die Stimme aus Stur, The Voice Conny Heidmann.
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Arm durch die Beinschere am Nacken vorbei zwischen die Schulterblätter. Dort liegen lassen. 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

0: Butterrühren.
1: Ja. Ja, geworfen. Einen schönen guten Morgen, liebe Hörer. Moin, Conny.
2: Guten Morgen, ihr Lieben. Guten Morgen,
1: Horst. Da sind wir wieder.
2: Ja, ja, ja.
1: Und ausnahmsweise heute mal in Konserve.
2: Ja.
1: Weil Conny Urlaub brauchte oder der ist krank geworden oder ich bin krank geworden und brauchte Urlaub oder was weiß ich.
2: Ist ja noch nicht der Fall gewesen, ja. Aber es könnte ja mal.
1: Könnte sein.
2: Und dann muss so eine Sendung muss dann eben herhalten. Das ist einfach so. Aber dann ist ja wenigstens was. Ist
1: trotzdem ja dranbleiben auf alle Fälle.
2: Ja.
1: Lohnt sich sowieso immer das Radiofrühstück zu hören. Auch wenn wir heute mal ausnahmsweise mal in Konserve kommen.
2: Ja, aber das ist ja nicht schlimm. Wir haben ja trotzdem unseren Spaß. Und diesen Spaß, den versuchen wir natürlich auf euch auszuweiten, auf jeden Fall. Richtig.
1: Richtig,
2: schönes
1: genau.
2: Und Frühstück tun wir jetzt.
1: Sowieso.
2: Oder geht die Post ab gleich.
1: Was gibt's denn Schönes heute Morgen?
2: Ja.
1: Ich habe hier, glaube ich, auch noch was gefunden.
2: Du hast da auch noch was gefunden.
1: Was gefunden? Was
2: also,
1: alt ist das?
2: Also ich habe...
1: Das weg muss, das ist, glaube ich, von vor 2 Wochen noch übrig geblieben.
2: Ich bin auch und, gar nicht ganz so weit hier mit auspacken.
1: Das machen wir gleich.
2: Mit auspacken, ja.
1: Dann machen wir erstmal eine Musik. Dann können wir schon mal so langsam
2: ja
1: den restlichen Kram rauskriegen, ne?
2: Ja, ja.
1: Das machen wir.
2: So machen
1: Jimmy
2: wir
1: Jimmy McCoolis kommt jetzt. Weiß ja ich auch nicht, der ist ein bisschen älter schon.
2: Tatsächlich.
1: Ein bisschen älter als wir, glaube ich. Gitarren klingen leise durch die Nacht.
2: Das hört sich gut an.

0: Und er zupfte seine Guitarre.
1: Guitarre.
0: Aber eigentlich muss das ja heißen, Gitarren klingen leise durch den Morgen.
1: Durch den? Nicht?
0: Ja, normalerweise.
1: Wir wollen ja nicht wieder einmummeln jetzt.
0: Nee, das ist das.
1: Nein, wir wollen ja schön frühstücken.
0: Richtig.
1: Hast du den Kram aus?
0: Ja, ich hab. Und zwar, ich hab. Ich
1: krieg die olle Tüte nicht auf.
0: Das ist jetzt auch was aus der Konserve, was ich hier habe. Das habe ich nicht von der Bäckersche, sondern das habe ich auch mitgebracht, weil ich das gesehen habe. Und zwar ein Laugenzöpfle. Das heißt nicht ein, sondern ich habe zwei mitgebracht.
1: Zöpfle.
0: Zwei Laugenzöpfle mit Hagelsalz.
1: Also, Salz ist ungesund.
0: Ja, weiß ich mal, aber das Hagelsalz ist da drauf und das fand ich so lustig.
1: Hat gehagelt, wa?
0: Ja, und das sieht auch so aus, als wenn du damit durch den Schauer gelaufen bist. Ist absolut. Und das schmeckt, und da habe ich mich jetzt auch erkundet. Ich sag, was, über die Theke habe ich denn gefragt?
1: Über die Theke? Du warst schon wieder in der Kneipe.
0: Nein, ich war nicht in der Kneipe. Da
1: du hast gesagt,
0: das,
1: über die Theke.
0: Da ist ja so eine
1: oder war Tannekede da?
0: Nein, so eine Brot... Ja. Oh, danke schön, ja. Da ist so eine Brot... Theke, hätte ich bald gesagt, da nicht. Und, und die haben gesagt, da musst du schön dick Butter drauf machen. Und so dick Butter von früher, weißt du?
1: Oh, da sind Mandeln drin, du.
0: Tatsächlich? Mm. Ja, dick Butter drauf machen.
1: Zerbrannte Mandeln.
0: Und zerbrannte Mandeln. Mhm.
1: Kennst du, ne?
0: Die hat man da.
1: Wusstest du eigentlich, dass die auf dem Markt, wenn du da an der Mandelbude vorbeigehst, dass die einfach nur so ein Pulver reinhauen im Pott, damit das riecht?
0: Tatsächlich?
1: Die sind gar nicht immer am Mandeln brennen. Ne?
0: Das weiß ich nicht. Das habe ich jetzt noch nicht so erfahren.
1: Das sind die kleinen Verkaufstricks.
0: Tatsächlich. Ja, ja, meistens ist das so. Ist ja in vielen Lebensmitteln gar nicht das drin, was hinten draufsteht, nicht so ungefähr.
1: Echt?
0: Oder nur ansatzweise. Mhm. Was wollte ich jetzt sagen? Ich wollte noch was sagen. Ach so, dieses Laugenzöpfle, hat sie gesagt, dick Butter soll da rauf. Und dann musst du da einen würzigen Käse so immer so Stücke schneiden und die dann da rauf und den vom Laugenzopf musst du
1: ganz
0: den,
1: würzig.
0: Ja, und dann musst du den abbeißen.
1: Ist
0: da.
1: Das Cheddar-Käse?
0: Das weiß ich jetzt gar nicht ganz genau, was sie mir da eingepackt hat, so einen passenden. Aber ist ja auch, wo ich
1: ist so gelblich, ne?
0: Ist dann würziger. Ziemlich würzig.
1: Schmecken schon das.
0: Naja, und jedenfalls werden wir den heute Morgen ansatzweise genießen. Und für unsere anderen Sachen da hinten auf unserem kleinen runden Tisch, die mümmeln wir dann noch so nebenbei. Die ist ja auch nur zum Probieren denn da, nicht?
1: Nur zum Probieren.
0: Laugenzöpfle hat ja auch was, ne?
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0: The Tremolos, Silence is Golden.
1: Ja, schön alte Musik ist das. Diese haben auch ja schon ein paar Jahre.
0: 60er, ne?
1: Ja, aber kannst du immer wieder gut spielen da, nicht?
0: Es ja.
1: Wird, meine Laune wird auch so ganz langsam wieder besser.
0: Die Laune?
1: Seit heute Nacht hatte ich also
0: Albtraum gehabt.
1: Bis vor einer halben Stunde hatte ich schlechte Laune, muss ich ganz ehrlich sagen.
0: Wie kommt
1: aber
0: da
1: wie ich ins Studio kam, da war das auch mal vorbei. Ist das nicht schön?
0: Hm.
1: Oh, ich bin heute Nacht, so alte Männer wie mir, die besser ja zwischendurch mal aufstehen. Das ist ja oder wie das denn so ist. Das, nicht? So, und dann hatte ich mir aber, ich habe mir vor ein paar Tagen einen Schrank gekauft, wo ich Klamotten reinhängen will. So, nicht? Also, aber so ein Schrank, den man zusammenbauen muss.
0: Dann sagst du doch gleich, ich habe mir einen Kleiderschrank gekauft.
1: Ja, ein Kleiderschrank.
0: Ja, warum sagst du denn das nicht gleich?
1: Ja, weil da gar keine Kleider rein sollen. Da sollen nur Sachen rein. Mit allen dummen, so mit Schiebeboxen und all sowas.
0: Sachen?
1: Ja, sieht aber aus wie ein Kleiderschrank. Nicht? Und weiß ist der. Ist der auch.
0: Aber da sollen denn Nägel und Dübel rein oder
1: was? Nein, der muss auch zusammengebaut werden. Jeweils haben wir die nur abgeholt, die ganzen Pakete. Und ich hatte den Abend vorher, habe ich denn den Schrank schon ausgepackt und die ganze Pappe abgemacht und dies und das und alles bei mir auf dem Flur hingelegt. Weißt du, da das ist dann so ein bisschen quer, aber das ist so viel, das ging nicht anders. Denn du. Und dann bin ich die Nacht aufgestanden, jetzt weißt du schon fast, was passiert ist. Ich
0: Na?
1: Ganz in Gedanken, so im Halbschlaf, ein Auge halb offen, weißt du.
0: Bist du raufgetreten?
1: Nicht raufgetreten. Barfuß, weißt du, so
0: schlapp. Mit gegengeknallt. Hoffentlich ist nichts am Schrank kaputt gegangen.
1: Am Schrank kaputt gegangen? Ich bin da sowas mit meinem dicken Onkel volles Rohr ungebremst in den Schrank reingepfeffert. Du, ich sage es dir, du. Ich habe echt gedacht, erst so, ich hätte mir mindestens alle Zehen gebrochen und was nicht alles da, nicht?
0: Ja.
1: Aber wirklich, ich hatte überhaupt kein Gefühl mehr im Fuß. Und mein Zeh, der ist ganz, ganz grün und wunderlich ist er geworden.
0: Wunderlich, ja, kannst du sehen.
1: Habe ich erstmal ein Taschentuch umzugedreht und dann, also.
0: Wieso hat er Schnupfen?
1: Nee, aber erstmal ein bisschen gekühlt, das Ganze, du. Nicht? Aber, naja, wie es denn so ist, so. Aber ist jetzt schon wieder ein bisschen besser. Und Schuh passe ich ja schon wieder rein und.
0: Jetzt hast du eine Delle im Schrank.
1: Ja, da habe ich doch nicht geguckt. Ich glaube, das hat der Schrank ausgehalten. Oh, mein Fuß, du, ich sag dir das so. Wie es denn so ist. Aber das Leben.
0: Schönen guten Morgen!
1: Morgen!
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0: Guten Morgen, das Radio-Frühstück.
1: Ganz genau, wir beide sitzen auch auf der Bank.
2: Ja, ja. Ja, was sollen
1: wir denn, gerade so.
2: Sollen wir denn sonst machen, nicht, beim Frühstück? Kannst ja nicht immer rumlaufen, dann plörst du ja auch noch mit einem Kaffee durch die Gegend.
1: Ja, eben.
2: Aber was ich eben schon mal sagte, ich habe dir das ja angeschnitten, dass ich mir einen anderen Schrank, einen neuen...
1: Hast du ihn auch noch angeschnitten, den Schrank?
2: Ich habe den nicht angeschnitten, auch nicht beim Zusägen.
1: Hast du gerade gesagt?
2: Ich habe das eben angeschnitten, habe ich gesagt, dass ich mir einen Schrank gekauft habe. Da hast du gesagt, einen Kleiderschrank. Und da habe ich gesagt, ja, einen Kleiderschrank, aber da ist ja gar kein Kleider drin. Da sind so Schubfächer, wo so Sachen rein sollen und all sowas. Und dann bin ich angefangen, also das musst du auch ja wollen, das Ganze. Und ich habe ja auch meinen guten Willen gezeigt. Und dann bin ich angefangen, das zusammenzubauen mit allem drum und dran und hier und da und dort. Und dann hast du es gerade so halbwegs ein Brett hin und dann kippt das nächste schon wieder um. Und nach 20 Minuten, da war meine nervliche Belastungsgrenze erreicht. Ich bin da nicht so der Held. Ich kann ja besser Gülle fahren und all sowas. Nicht?
1: Das ja, geht aber nicht hier im Studio.
2: Nee, das ja du nicht.
1: Das riecht dann so streng.
2: Oh Mann, du. Und das ist, denn das musst du aber auch ja im Blut haben.
1: Ich nehme noch einen Schluck Kaffee.
2: Ja, dann muck man. Ja. Das musst du auch ja schon ein bisschen im Blut haben, den ganzen Kram. Und auch ein bisschen Lust und Verständnis, wie das alles so zusammengehört und all sowas. So, weißt du, so ein Zaunrickeln für Kühe, das geht ja auch noch bei mir. Nicht? Aber, und dann habe ich dem Bekannten von mir Bescheid gesagt. Habe gesagt, weiß gar nicht, was du hast. Das geht auch ganz einfach. Das hast du Gebrauchsanleitung und dies und das. Und
1: Gebrauchsanleitung?
2: Und dann habe ich immer
1: einen Aufbauplan, meinst du? Gebrauchsanleitung. Ja. Die Gebrauchsanleitung ist, wie du die Schublade auf und zu machst, oder was?
2: Ja, Aufbauanleitung. Ja, hast ja recht. Es ist ja so. Und dann habe ich dann bloß immer die Bretter festgehalten. Er hat das alles zusammengeschraubt. Dann hat er wieder in ein Papier geguckt. Und dann ruckzuck, dann hatten wir so eine Stunde, hatten wir das Ganze.
1: Ruckzuck, das war auch mal eine Sendung.
2: Ja, war auch mal eine Sendung. Weiß ich jetzt gar nicht mehr so genau. Ruckzuck, welche war das denn noch? Weiß ich gar nicht.
1: Eine Ratesendung war das, im Fernsehen.
2: Ach so. Naja, jedenfalls.
1: Rate mal mit Rosenthal.
2: Und dann war das nachher fertig und dann war ich ganz glücklich und dann war der Bekannte ja auch nach Hause denn und dann habe ich dann...
1: Hat er die Schnittstelle denn ausbessern können?
2: Ich habe den nicht angesägt. Nein, habe ich nicht. Und nicht angeschnitten. Nein, ist so. Nee, aber ich habe nachher ein bisschen gelogen. Und dann haben gesagt, oh, hast du einen neuen Schrank? Hast du den selber aufgebaut? Da habe ich, ist ja an sich kein Problem. Nicht? Und das kriegen wir ja nur noch hin. Nicht? Wer Gülle fahren kann, der kann auch einen Schrank aufbauen. Nicht?
1: Natürlich.
2: Wie das denn so ist. Naja, aber jedenfalls, jetzt steht das und jetzt muss ich nur noch einpacken. Und dann ist das Problem gelöst. Genau, richtig.
1: Super. Und was kommt da jetzt rein?
2: Oder so Schubfächer alles, weißt du? So
1: ja, was in den Schubfächern reinkommt.
2: Alles, was, wo ich habe...
1: Schrauben, Nägel, Dübel,
2: nee, so
1: Werkzeug.
2: Alte Bilder aus und meine Pokale und all sowas.
1: Pokale,
2: ja,
1: wofür?
2: Ja, weil du, ich bin ja ein ganzen Gewaltigen, du. Nee, ich habe
1: hast du selber gekauft?
2: Das hat der Gipfel der Bosheit gekauft. Die habe ich gewonnen, habe ich die.
1: Ja.
2: Was denkst du wohl? Nee, ich habe ja vier Frühtrecker gefahren und all sowas. Und auch mal Wettetrecker gefahren und um eine Wette so einen großen Wagen gezogen.
1: Und dann hast du mal einen Trostpreis gekriegt.
2: Oh, das ist unglaublich.
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1: Ganz genau so sieht das aus. Und an dieser Stelle käme jetzt ja eigentlich
2: das Wetter normalerweise.
1: Nee.
2: Nicht?
1: Hallo?
2: Nee, noch nicht.
1: Um 8:30 das Wetter.
2: Ach nee, das haben wir ja sonst um 9:00. Stimmt ja. Ach, das ist ja auch noch eine halbe Stunde hin. Ach, du liebe Zeit.
1: Du bist aber auch ein Kerl.
2: Nee, da kämen wir
1: schon wieder nach Hause.
2: Nee, um 9:30. Da kommt ja normalerweise, kommt das ja aber, was ich von oben dazu.
1: Ja, richtig, genau.
2: Zugefaxt.
1: Ja, der Kosch und Feld pfennigweise. Ne?
2: Ja. Nee, habe ich ja auch gar nicht.
1: Das Wetter.
2: Nee, das kommt.
1: Wetter interessiert heute überhaupt gar nicht.
2: Nee, interessiert auch gar nicht.
1: Wir sind ja heute aus der Dose, sind wir ja heute.
2: Ja, ganz genau.
1: Und haben keinen Dosenöffner dabei, das ist noch viel schlimmer. Du kannst die Würstchen gar nicht rauskriegen.
2: Nee, das dann auch nicht. Nee, aber ist auch, also wenn ich schon nicht das von dem Tag sagen kann, dann will ich das auch überhaupt nicht sagen. Ich kann auch kein Jahreshoroskop hier runterbeten.
1: Nee,
2: geht ja überhaupt gar nicht. Nee, aber was ich eben sage.
1: Diesmal in der Sendung wieder.
2: Nee, da auf jeden Fall. Aber das, was ich eben sagen wollte, das war das, wo hast du das Lied Patsy Girl, wo hast du das denn noch wieder ausgegraben, du? Weißt du, wie alt
1: in
2: das
1: Spaten.
2: Ist? Kell.
1: Im Land hat man immer einen Spaten dabei.
2: Da war ich bombs im Gut gestellt, du, mit allem drum und dran, weil das Lied haben die früher immer gespielt, als wir als Kinder auf dem Schützenfest waren. Und als, und
1: auf dem Schürzenfest?
2: Damals noch Schützenfest. Nicht? Und, und da war ein Karussell und das hieß Monzerbahn, hieß das. Und das fuhr ja bloß
1: Monza.
2: Monzerbahn. Und die
1: ein Monster? Oder was war damit?
2: Nee, Monza, so wie Italien, na Monza, Grand Prix Kurs, Monza, sowas da. Und da kriegten wir von den
3: Da war es an, einsteigen, wieder mitfahren, mitmachen, anschließen hier vorne. Let's go, baby. Hey!
2: Ja.
1: Rauf geht's.
2: Genau, richtig. Und da kriegten wir von den Schützen, von den alten Schützen dann immer, da kriegten wir dann immer so Chips, hätte ich bald gesagt, wo wir dann umsonst mitfahren konnten.
4: Geh und hol!
2: Genau.
1: Ja, geh hin und hol die, los. In der Zeit können wir schon mal anstoßen. Genau, richtig. Gemütlich ist das auch mit Kaffee oder Kakao oder Tee oder Milch oder was weiß ich, was ihr gerade trinkt. Manche machen ja auch ein Sektfrühstück, also von daher, ne? Kommt man besser in Stimmung.
2: Ja, dann kommst du besser in Stimmung. Dann musst du ja meistens mit dem Rad wieder nach Hause, nicht? Das ist dann ja auch so.
1: Oder du drehst am Rad.
2: Ja, das kann natürlich auch sein. Jedenfalls war das schön, du, wenn wir dann Freikarten geschenkt gekriegt hatten und dann durften wir als Kinder.
1: Ach klar, du hast wieder was abgegrenzt. Das war mir wieder klar.
2: Das habe ich schon, seitdem ich auf der Welt bin.
1: Ja, dass komischerweise.
2: Dass ich gerne was geschenkt kriege.
1: Trifft sich immer wieder.
2: Ich bin ja auch immer so dankbar dafür, vor allen Dingen. Das ist ja, ne? Jedenfalls haben wir das unheimlich, da haben wir uns tüchtig übergefreut, wenn wir dann auch mal Freikarten geschenkt gekriegt haben.
1: Freikarten?
2: Ja, dann sollten wir uns noch ordentlich benehmen und dann nicht? Also, und
1: ordentlich benehmen.
2: Ja, und das Eis haben wir für einen Groschen gekriegt, ja.
1: Für einen Groschen?
2: Ja, das war so. Kann ich mich noch gut dran erinnern, es war vielleicht lecker.
1: Das gab's nicht umsonst, wa?
2: Nee.
1: Himbeer, Erdbeer, Ananas, oh, wie fein schmeckt das. Wer einmal dieses Eis geschmeckt, kommt wieder, denn es hat geschmeckt. Genau.
2: Tatsächlich.

0: Ja, das freut mich auch. Was soll denn geschehen? Arizona Man.
1: Oh, sag mal, du hast doch bestimmt für 1,5 Stunden auf dem Boden rumgewühlt, dass du die Platten da wieder rausgesucht hast.
0: Ja, wir machen heute mal Plattenküche. Kennst du die alte Sendung noch, Plattenküche?
1: Ja, weiß ich
0: das
1: noch.
0: Das war mit Frank Zander und Helga Feddersen.
1: Genau. Das war eine schöne
0: Sendung. Lange her.
1: Ja, aber eine schöne Sendung. Habe ich gerne angeguckt. Also. So. Naja, aber das war eben schon wieder so ein Ding, wo ich mich in meine Jugend zurückversetzt.
0: Versetzt.
1: Ja.
0: Aber du wusstest nicht, dass das Lied noch weitergeht.
1: Im letzten Moment eben, da wusste ich das natürlich. Ich habe eben so getan, als ob ich das nicht wüsste. Das war ja eben einfach so. Nee, das ist dann schon schön. Oder? Vor allen Dingen, dass du gleich so wieder also und vor allen Dingen, wenn denn bei Mary Rose war das ja eben mit Arizona Man, da erst hast du das, die deren denn auf, ich weiß das noch ganz genau, mach dir gar nicht erzählen. Na, jedenfalls, das war in der Jugendherberge ist das gewesen und da hatten wir einen Musikabend hatten wir denn da, ja. Nicht? Und da hatten wir einen Schallplattenspieler, weißt du, wo die Deckel so abmachen.
0: Ein Schallplattenspieler.
1: Schallplattenspieler, ja genau, richtig. Ne, und wo den Deckel so abklappen kannst, weißt du, wo ein
0: Lautsprecher
1: drin war. Ja, das war nichts Dolles, aber da kam schon mal Musik raus.
0: Hat ein bisschen gekrächzt das Ganze, als wenn du eine Mülltonne auf und zu machst.
1: Ja.
0: So klingen die Dinger.
1: Also jedenfalls, und diese Schallplatte, die fängt dann ja so ein bisschen flotter an und da, okay, ich habe allen Mut zusammengenommen und dann habe eine deren aufgefordert, denn nicht. Das war dann auch, man hatte ja auch noch nicht so die Übung, wie das denn so ist und alles so.
0: Ist extra nach Hamburg gefahren, wa?
1: Nee, wieso nach Hamburg?
0: So Hamburger deren.
1: Nee.
0: Diese Hamburger deren.
1: Nee, das weiß ich noch ganz genau. Das war eine Jugendherberge in Bad Iburg, ist das gewesen, du. Da hatte ich ein lila.
0: Da war jemand zur Kuh, oder?
1: Tatsächlich?
0: Ja, muss ja. Bad Iburg?
1: Ja.
0: Ein Kurort, oder nicht?
1: Weiß ich jetzt so gar nicht. Wir waren da ja nur in der Jugendherberge.
0: Und schon zur Kur, so früh im Leben?
1: Nee, war das doch nicht in der Jugendherberge. Und dann habe ich die deren vor allen Mut zusammengenommen und habe das Mädchen zum Tanzen
0: aufgefordert. Da hat gesagt, komm mal, gestern, heute war schon einer.
1: Du bist und dann kommt diese langsame Stelle da ja drin.
0: Die langsame Stelle.
1: Okay, und dann musst du auch ja so ein bisschen mit in Arm nehmen, das Ganze. Du spekulierst auch ja vielleicht auf den Süßen vielleicht noch.
0: Nicht? Ach, das auch noch.
1: Ja. Das war vielleicht hochinteressanten Kram, du. Ich sag dir das so. Mann, du, das geht jetzt noch mal im Pulsschlag hoch.
0: Bist nicht rot geworden?
1: Weiß ich nicht, hab mich ja selber nicht gesehen. Aber das war war ja auch düster da im Zimmer. Da
0: ein Glück,
1: ja, ja, das war wohl besser, du. Oh, schön war das. Hast du noch mehr von so einer Musik? Das ist ja richtig.
0: Dann lass dich einfach mal überraschen. Special, Leute. Plattenküche.
1: Richtig. Ich hau mir doch mal so Zopf rein.
0: Radio Frühstück. So abbeißen das. Und los geht's.
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0: Sonny und der Stuhl.
1: Ja. Ja, ich komm da gar nicht vom Weg, du. Ich komm jetzt.
0: Sonny and Chair.
1: Bin von einem Gedankengang in den anderen, du. Das kombiniert sich alles bei mir im Augenblick.
0: Ja.
1: Oh, du, und wie denn diese Tanzrunde, wie die zu Ende war. Und das war ja zu der Zeit, du, wo die.
0: War das mit Anfassen?
1: Auch, ja, ja.
0: Ringelbeats?
1: Ja, okay, ja. Und das war ja zu der Zeit, Junge, als die Dancing auf mal anfing, du die Miniröcke anzuziehen. Aber, okay, das war ja
0: was. Das haben die angezogen?
1: Jo. Ja.
0: Besser ist das, als ohne Rock, ne?
1: Nö, das ist ja schöner an sich.
0: Ja, eben.
1: Sonst hast du ja gar nichts mehr zum Auspacken nachher. Das ist dann auch, ja. Aber jedenfalls, mit dem Mini, okay, ich werde schon wieder ganz hibbelig, wenn ich daran denke. Das ist unglaublich. Und dann ging dieses Mädel von der Tanzfläche runter, guckte mich nochmal so, ich vergesse das mal, lebt da nicht wieder. Und ging denn aus dem Tanzsaal raus, sag ich bald aus dem. Du, und weißt du was?
0: Na?
1: Weißt du was? Ich bin dann nicht hinterhergegangen.
0: Nee, bist auf dem Träger
1: gestiegen. Oh, wie kann man so dusselig sein? Also da ärgere ich mich ja heute noch über, du. Und nachher, da stellte sich dann auch noch raus.
0: Ist er mit dem Träger weggefahren?
1: Nee, ist nicht mit dem Träger nicht weggefahren. Aber die hatten zu Hause eine große Brauerei, hatten die. Und das meiste war Eigenland.
0: Oh, eine Brauerei, das ist gut.
1: Eine Landwirtschaft, eine große Landwirtschaft mit Masse Eigenland.
0: Kein
1: und,
0: Bier.
1: Und das Schlimmste war, das Allerschlimmste, das könnte ich heute drüber heulen. Sie war die einzigste Tochter. Och, Kenners, nee, nicht, also mit der Arbeit, wie das denn so ist, du.
0: Bier trinken können ohne Ende.
1: Ich sag dir nur eins, du, ist ein plattdeutscher Satz hier aus dem Norden und den hat mir mein Opa mal erzählt. Der hat gesagt, du Jung, was du mit Umfutten verdienen kannst, nicht, da kannst du nicht gegen arbeiten.
0: Kannst du sehen.
1: So ist das, so.

0: Richtig alter Titel, und da muss man aufpassen, wenn man am Strand jetzt eine Nachricht schreibt, dass er, wenn die Flut kommt, dann ist sie wieder weg.
1: Ja,
0: das muss er also beeilen dann.
1: Der muss schon fix sehen, dass du das da hingekritzelt, Chris, ne?
0: Hingekritzelt, ja.
1: Weiß ich, so mit Strandmalerei habe ich das ja nie so gehabt, Anne.
0: Nicht?
1: Nee, ich habe ja in der Schule, haben wir dann ja auch so Zettel und all sowas.
0: Zettel?
1: Ja.
0: So ich habe immer mit Krampen geschossen.
1: Mit Krampen? Ich war ja eher...
0: Papierkrampen und Gummiband und dann von hinten an Kopf...
1: Das kann ich mir so richtig vorstellen. Und dann wahrscheinlich der.
0: Dann hat der Lehrer das gesehen, nee, und haben mit einem Schlüsselbund geschmissen.
1: Oh, Donnerwetter, da schau die von durch mal mocken, du Gücke vor.
0: Du verfluchter Bengel!
1: Nix als Blödsinn in den Kopf.
0: Ja, eben.
1: Schass abpassen hier. Ja, wie es denn so ist. Und dann vor allen Dingen, das Schöne war dann auch ja noch, wenn du eine Klassenarbeit schreiben solltest. Und du, da war einer, der hat immer mit dem Stuhl gekippelt. Ne?
0: Mit Stuhl gekippelt? Ja, das du, ist ja auch gefährlich.
1: Und da gab es dann früher diese kleinen, so ganz kleine Plastikpatronen sind das gewesen. Und der, wenn der hochgekippelt ist, dann haben wir ihn einen oder anderen Stuhl gelegt und dann hat er zurückgekippelt und dann sagte das auch mal. Und dann dauerte das so 15 Sekunden, schätze ich jetzt mal, wo denn der Erste sagte. Oh, was ist das denn? Was war das? Da gab es ja eine Zeit lang, war das mal ganz schlimm. Das waren sogenannte kleine Stinkbomben.
0: Ja, die waren richtig heftig.
1: Ohoho.
0: Faule Eier ist nichts dagegen.
1: Das war nichts dagegen, absolut. Und du, dieser Schauzahn von Lehrer, nicht? Weißt du, was er gemacht hat? Wir dachten ja nun, also jetzt kommt er Fenster auf und erstmal raus. Nicht? Und da hat er uns eine Aufgabe gegeben, hat gesagt, du, ich komme in einer halben Stunde wieder, dann ist das fertig. Du. Oh, so ein Rüpel, du, ich sag dir das so. Mann,
0: so wie man es verdient hat, ne?
1: Ja, du, das ist ja alles sowas. So gut, dass das heute nicht mehr gibt. Ne? Heute ist ja was anderes Blödsinn.
0: Da kannst du das ganze Frühstück mit verderben.
1: Das kannst du.
0: Also ein Ei machst du dann nicht mehr essen.
1: Das bist du nicht.
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1: Ich habe den Mund noch voll.
2: Ja. Ja.
1: Buddy Holly war das.
2: Ach, ihr Lieben, ich hoffe, ihr habt so viel Spaß zu Hause wie wir. Dann haben wir alles erreicht, du 100%ig. Mhm. Habe ich dir eigentlich schon mal erzählt, dass ich jetzt, ich habe dir eben ja die Geschichten aus meiner Jugend erzählt, hatte ich, was ich so alles erlebt habe. 50 Jahre später habe ich zum ersten Mal wieder ein Baby gefüttert. Ja, was glaubst du, wo haben wir Bekannten von mir? Nicht, da ist ein Nachwuchs angekommen, der sagt, da Katz hat doch, oder wie? So richtig mit Wickeln und mit allem drum und dran. Du wusstest du das?
1: Das Kind schon Dauerwelle gekriegt?
2: Dauerwelle? Der hat doch keine Dauerwelle, der hat doch kaum Haare auf dem Kopf.
1: Du hast gewickelt, hast du gesagt. Das macht man doch mit Lockenwickler.
2: Mit Lockenwickler, das ist ein Baby. Was noch? Eine Boxkönnel noch, da das war denn so.
1: Kann doch schon eine Dauerwelle haben.
2: Nee, ja, das mag wohl sein, aber also das hatte da jedenfalls keine Dauerwelle. Und also das glaubst du gar nicht, du. Und dann richtig mit einem Buddel geben und all sowas. Weißt
1: Buddel
2: du?
1: Auch schon.
2: Ja.
1: Also Flachmann immer dabei, ne?
2: Nee, das war, nee, mit Flasche fertig machen, das ist ja so ein Pulver, was dann so aufrührt mit dem ganzen Kram und das auch so richtig und dann die Flasche so ein bisschen an der Backe halten und dann
1: an der Backe ja, vor allen Dingen, ja.
2: Ob die dann eine richtige Temperatur hat und dann nimmst halt der Baby dann so in den Arm und dann lässt er die Buddel austrinken. Und meistens trinkt das dann mal nicht alles aus und das ist auch gar nicht so schlimm, weil du, das schmeckt richtig gut, was am Buddel ist. Du kannst den Rest immer selber ausnockeln, also das ist wirklich, aber du, das, wusstest du?
1: 38%.
2: Ja, nein, das heute, es gibt ja viel diese Wegwerfwindeln und all diesen Krimskrams da, nicht? Und da will man ja auch so ein bisschen von ab. Und das gibt tatsächlich heute auch noch Stoffwindel. Richtige Stoffwindel, nicht ganz so wie früher, aber so ähnlich in der Richtung, die man auch wiederverwenden kann und all sowas. So, ich sag dir das, du, und dann, also ich erinnere mich dann noch dran, also wir hatten, damals ging das ja los mit diesen Einmalwindeln, mit allem drum und dran, wo war das noch? War das bei uns zu Hause? Ich weiß das gar nicht mehr, soll ich auch nicht sagen. Na, jedenfalls so die Lötsche, die stand mitten in der Küche bei uns so und kriegt den roten Kopf. Ich denke doch, was passiert da denn, du? Und ich heb die so hoch und setz sie auf den Tisch, du, mit Schwung, du, und auf einmal hatten wir selbst eine Decke, du. Ich sag dir das, du. Durch den Nacken, oben raus, du, ungefähr bis an der Küchenlampe ran, du. Ich sag dir das. Das ist ja unglaublich, ist das.
1: Der lohnt wenigstens.
2: Ja, das kannst du wohl laut sagen. Du, ich habe erstmal eine andere Glühbirne reingetreten. Naja, du, Junge, du. Aber das ist, wenn man das so lange nicht gemacht hat, du, also da musst du richtig grübeln. Aber das habe ich ja fertig gekriegt, weil ein deutscher Landwirt kann einfach alles. Das ist so.
1: Meinst du?
2: Ja, und deswegen habe ich das auch gut hingekriegt. Ja.
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0: Kenneth Heat, Let's Work Together. Eigentlich habe ich ja eigentlich das Wetter jetzt gehabt, ne? Aber wir haben ja Wetter.
1: Natürlich haben
0: Deswegen
1: wir Wetter.
0: Deswegen wollen wir das gar nicht erzählen, weil jeden Tag gibt's Wetter.
1: Ja, das ist so.
0: Ob wir wollen oder nicht, Wetter gibt's immer.
1: Das ist
0: ausführlicher wieder bei uns in der nächsten Sendung.
1: Ja, das auf jeden Fall. Und ich habe nämlich jetzt aber das, was wir an sich ja immer machen, damit es euch auch, dass ihr ein bisschen schlauer werdet, habe ich euch nochmal ganz schnell der Tipp, der das Leben leichter macht. Den habe ich natürlich mitgebracht.
0: Wird der nicht leichter?
1: Nee, uns wird das nicht
0: leichter.
1: Wir müssen
0: wieder rumquälen mit.
1: Ja, wie es denn so ist. Dann nicht. Aber den habe ich euch mitgebracht und dann machen wir das auch. Siehst du mal, es gibt ja immer noch Tage, die manchmal so ein bisschen üzig sind. Nicht? So, ach, ist alles nicht so. Nicht? Und dann ist das auch draußen mal so richtig frisch, nicht? Und zu kalt ohne Ofen, denn vielleicht noch, den willst du den auch noch mal anstecken. Aber das kriegen wir
0: alles. Wir haben ja Frühling.
1: Ja, ich weiß das ja wohl, aber es gibt's über das ganze Jahr, ja, dass da mal Tage sind, wo du sagst, so, das ist aber schon cold, dann hust du.
0: Dann kannst du einen steifen Grog trinken,
1: ja,
0: ne?
1: Ja, das geht auch, denn zu Not, da geht man doch schneller. Nee, aber das kriegen wir ja in den Griff, nicht? Den ganzen Abend da mit Jacke in die Bude setzen, das ist auch doof. Also, Wind denn rein in Schuppen und erstmal Holz für den Ofen geholt, noch so ein bisschen. Ja. So ein bisschen Ansteckels, nicht? Und so ein bisschen Deckes noch dazu. Siehst du mal. Und ruckzuck, das Feuer brennt. Jo, schönes Ding. So wollen wir das haben, du. Und erstmal.
0: Da können wir erstmal eine Bratwurst raufhauen.
1: Da
0: ne?
1: können wir eine Bratwurst auf den alten Ofen hauen. Das geht wunderbar. Muss ich ganz ehrlich sagen, mit der Pfanne. Da brauchst du keinen Strom einstellen. Das
0: nee,
1: ist richtig schön.
0: Eben.
1: Und erstmal die Wärme. Und
0: Kartoffelpuffer in geht auch.
1: Ja, Kartoffelpuffer geht auch, ja. Das ist richtig, ja. Und die
0: Ofen. Oder ein Kotelett.
1: Ja, ein Kotelett geht auch, ja, auf jeden Fall. Ja, ja, das ist richtig. Ne? Aber jedenfalls.
0: Musst du aber ja auch wenden zwischendurch, ne?
1: Ja, wenden muss man das Kotelett auch, sonst wird da nichts
0: fallen. Sonst brennt das an.
1: Das ist schon richtig da. Naja, jedenfalls muss das Feuer ja erstmal eben richtig brennen und der
0: Oder Knippbraten da drauf, ne? Geht auch.
1: Ja, Knippbraten geht auch. Selbstverständlich geht Knippbraten. Du kannst einiges braten auf diesem Ofen. Das funktioniert schon. Was wollte ich jetzt? Achso, jetzt wollte ich sagen, also die Ofenklappe muss ja erstmal auf, weil der Schornstein erstmal auf Temperatur kommen muss. Und das Ding habe ich dann auch richtig den Ofen vollgestopft mit volle Pulle und wir wollen ja auch nicht alle 10 Minuten zum Ofen laufen. Das nützt ja auch nicht. Ne?
0: Alle 11.
1: Ja, Luftklappen dann alle auf und der Schornstein, dass er erstmal eben warm wird. Nicht? Sonst qualmt das immer so beim Nachlegen. Ist ja auch so. Nicht? Und auf mal klingelt das an der Tür. Und du schnackst eben, oh, die Norbert ist durch, schnackst da eben eine halbe Stunde. Donnerwetter, jetzt muss aber eben nach den Ofen gucken. Du. Danach erstmal, wie gesagt, nach den Ofen gucken und du kommst in den Raum, wo der Ofen steht und siehst mit Entsetzen, dass die Herdplatte in der Mitte glutrot ist. Wovon ist das gekommen? Du hast die Klappen alle auf.
0: Brikett hast du aufgehoben.
1: Nee, aber du hast zu viel Luft gegeben. Das hat erstmal durchglüht, der ganze Kram. Dann nicht glutrot, das Ding, du Donnerwetter nochmal, du. Also die, und die Platte, das gibt's ja wohl gar nicht, du, nicht? Und die Platte, die bleibt glühend und alles. Und du hast die Luken schon dicht gemacht, den Sauerstoff weggenommen und alles, ne? Und das bleibt immer noch so. Das ist nicht gut. Was tun jetzt? Und hier ist der Tipp. Du holst dir schnell einen großen Topf aus der Küche.
0: Mit Wasser?
1: Ja, ganz genau, mit Wasser. Nicht mit Knipp und gar nichts, sondern einfach nur mit...
0: Für die Bockwurst.
1: Ja, kannst du Bockwurst in eins auch gleich mit reintun, da hast du recht. Du holst dir also einen großen Topf aus der Küche, lässt ihn mit kaltem Wasser so 3/4 volllaufen, sag ich mal, und dann rauf auf die Ofenplatte, aber ganz, ganz weg sein. Nicht? Und dann da stehen lassen. Nicht, weil das haut ja nicht hin, dass der Ofen so, die ganze Verkleidung, die glüht ja weg. Nicht? Und jetzt findet schnell nämlich ein Wärmeaustausch statt zwischen der heißen Platte und dem kalten Wasser, was in dem Pott da drin ist. Nicht? Da wird ja fix warm und dann kannst du auch Bockwurst heiß machen. So, die Hitze zieht in den Pott mit Wasser und wird insofern ja auch gespeichert. Und siehe da, die Ofenplatte wird verhältnismäßig schnell wieder normalfarbig, nicht? Und dann ist die Gefahr gebannt. Und das hat nämlich auch keiner gesehen, dass Opa wieder Blödsinn gemacht hat. Genau.
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1: 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Man, wo schaltet in PKW funktionieren? Stellt jümmer vor, ein Koppeljunge Lü wär nur Disco. Einer hat nix getrunken und will nur alle Hus führen. Wenn denn die Alkoholmessapparat die Luft kontrolliert, dann führt das Autosäker nicht los. Also, jümmers, wenn mit ihm vorne in Auto sitzt, geht nix mehr. Aber ich glaub, ich hab eine Idee. Wie bringt denn ein Zusatzgerät auf den Markt? Ein Lütschen Schlauch mit einem Püster vorn an. Das kann man denn an das Messgerät anschluten und so bewiesen, du, Apparat, pass mal ab, ich bin nüchtern. Nu sehen wir to, da du den Start freigibst. Jo, so kann das gehen. Das meint zumindest John Meto.
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0: Ja, ja, ja.
1: Ist müde geworden.
0: Nein, nein, ich hatte mich da eben nicht drauf. Ich hatte mich gerade eben so zurückgelehnt und habe die Musik genossen.
1: Genießen genossen.
0: Ja, und einen gemütlichen, schönen Schluck Kaffee getrunken. Den muss ich erstmal im Schnellrunner schlucken. Ich will ja nicht unbedingt hier als Mikrofon husten, das nützt ja. Habe ich dir eigentlich schon mal erzählt.
1: Machst du ja oft genug, ne?
0: Ja. Was, ins Mikrofon husten? Das ist unglaublich. Also mir ist neulich mal so aufgefallen, wo ich so Musik gehört und sowas. Diese Musik, die wird ja immer so von Stars gesungen, ne?
1: Stars?
0: Ja. Nicht? Und also ich möchte ja kein Star sein.
1: Nee?
0: Nee, das.
1: Du kannst ja auch nicht singen.
0: Das hast du aber noch nicht gehört, wie ich singen kann.
1: Nee, lieber nicht. So den Hundegejohl wollen wir hier nicht hören.
0: Letztes Jahr auf dem Schützenfest, da haben wir mit 8 Mann haben wir ein Trompetenecho gesungen, du. Ich sag dir
1: mit
0: das so.
1: Mann.
0: Ja, was glaubst du wohl, du? Hm. Da klingt aber, du. Ich sag dir das, du. Nee, so ein Star wollte ich nicht sein, du. Jetzt stell dir jetzt mal vor, du bist so ein Star, nicht? Und du kriegst dafür ja auch Geld, dass du da auftrittst mit allen drum und dran. Und du hast überall deine Termine und dann hier, da in der Stadthalle und da ein Zelt und... Und da hinten noch in eine große Halle und was nicht alles für eine Halle da. Und das ist alles vorbestellt.
1: Das Halle-Lied spielen die da auch, ne?
0: Das mag wohl sein, das weiß ich nicht ganz genau. Je nachdem, was das für ein Publikum ist. Ne? Na, jedenfalls, und die Leute haben euch alle bezahlt dafür. Und dann wollen sie auch ja was sehen. Das ist auch ja gerechtfertigt, auf jeden Fall. So, jetzt bist du ein Star. Und jetzt musst du da auf die Bühne rauf und dann musst du das so machen, wie die Leute das auch sehen wollen, wie sie das gewohnt sind. So, was ist denn jetzt aber mal... Wenn du mal dich geärgert hast, zum Beispiel, und du gehst mit schlechter Laune da auf die Bühne rauf. Du kannst ja auch mit guter Laune auf der Bühne sitzen, dann kannst du auch deine Lieder singen mit allen drum und dran und dann fällt einem das ja auch leichter. Aber wenn einem das jetzt
1: viele
0: mal...
1: Viele tun ja nur so, als wenn sie singen, bewegen nur den Mund. Playback.
0: Ja, das war mal eine Zeit. Ich glaube, das ist gar nicht mehr ganz so schlimm. Also mit Sicherheit nicht. Na, jedenfalls, wenn du jetzt ein Star bist und dir geht das ja auch nicht immer gut, nicht? Du kommst auf die Bühne und hast Leibschmerzen. Also bei bestem Willen, nicht? Oder hast ein bisschen Fieber oder durch. Auch so, nicht? Alles sowas. Und wie es denn so ist, was einem nicht so ganz so gut geht, denn da zum Zahnschmerzen geht auch ganz schön an sich, nicht? Und dann musst du aber trotzdem musst du das so machen, wie die Leute das hören wollen, nicht? Und das ist doch gar nicht ganz einfach. Und vor allen Dingen die ganzen Texte, das alles im Kopf halten. Also ich wollte kein Star sein. Ich mach das lieber auch Spaß.
1: Das stimmt ja gar nicht. Die haben ja Prompter vor sich stehen.
0: Wen haben die vor sich stehen?
1: Textprompter.
0: Prompter?
1: Ja.
0: Ja, mach so ein. Aber dann sollst du auf eine Gitarre spielen und dann sollst du die Leute angucken und dann sollst du auf dem Prompter gucken. Und,
1: genau, richtig.
0: Und dann hast du die Zeile verloren und dann weißt du wieder nicht, wo du weiter singen sollst.
1: Dann machst du ein Lalala.
0: Oder so. Nee, ich mach das lieber so wie hier, das ist einfacher. Schön bei einer Tasse Kaffee und dann schön Musik hören, das gefällt mir besser.
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1: Das haben wir gerade, ne? Wir haben schon schnell.
0: Ja, da können wir schon verknoppen.
1: Wir müssen einen anderen Knopf drücken.
0: Ja, versuch mal.
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0: Ja, die muss wohl sein, ne?
1: Ja, das kommt dann auch mal vorderlich.
0: Du hast ja Tränen in den Augen. Du musst nicht so viel Zwiebel schneiden.
1: Ja, tatsächlich, ja.
0: Das ja, dann kannst du mal drehen. Ja, ich bin ja dafür, dass man eine Taucherbolle aufsetzt dann.
1: Wo, beim
0: Zwiebelschneiden.
1: Ja, ist
0: also, die sind ja wenigstens dicht und nach oben hin kannst du ja schnorcheln.
1: Ja,
0: nicht?
1: Das ist so. Du. Aber neulich hatte ich auch Tränen in den Augen, du. Ich sag dir das so, ich musste ja nach so einem komischen Reha-Sport dahin. Ne? Ach, du liebes.
0: Musstest du hin?
1: Ja, das ist ja alles. Musst du doch ein bisschen bewegen wieder. Also ohne Übung Übungen machen denn, ne?
0: Ohne
1: ist,
0: Übung.
1: Ja, das ist gar nicht so einfach, ist das gar nicht, alle. Ne? Und dann gehst du da denn rein, da mit deiner kurzen Turnhose denn und deine blau-weißen Turnschuhe und deine Quarkbeine. Da habe ich, hier werden erstmal alle Spiegel abgehängt. Das ist erstmal ganz wichtig. Du sonst kriege ich gleich schlechte Laune. Ja, ist ja. Gut. Da ich, ach, du liebe Zeit. Und dann sagt die dann auch noch, die war dann Übungsleiterin da. So, jetzt machen wir mal nicht eine Rolle, sondern jetzt machen wir eine Übung mit einer sogenannten Faszienrolle. Faszienrolle. Ja. Und ich sagte, was, okay, was kommt denn du? Nicht? Also, das ist ja ganz gewaltigen Kram da. Nee, also, das ist ja, oh Gott, du, wie heißt das denn noch? Weiß ich jetzt
0: gar nicht. Ich kenne wohl Zitronenrolle.
1: Nee.
0: Ich schmecke ganz gut zum Kaffee.
1: Nee, eine Zitronenrolle ist das ja nicht. Nicht? Das ist nur, legst du die rauf auf diese Rolle?
0: Ja, dann ist sie platt.
1: Und dann, nee, die ist so hart, du, das glaubst du gar nicht. Du,
0: das ist eine alte Rolle, oder was?
1: Ja, ist eine alte Rolle, auf jeden Fall.
0: Schon hart geworden, ja.
1: Ja, und das ist denn, dass das Gewebe um Organe, dass das so hingedengelt wird.
0: Hingedengelt.
1: Ja, ja. Ich dachte immer, das heißt Bauchfett, was da vorne sitzt. Oh, das kannst du gar nicht. Aber ich sagte dir, dass du legst dich auf diese Rolle.
0: Ich habe Bauchfleisch, die liegt immer auf dem Grill.
1: Oh, bist du verrückt, du. Und dann sollst du hin und her rutschen, dann auch noch auf diese Rolle, du. Und dann merkst du aber auch jedes Gramm, was du zu viel hast, du. Junge, du Exekti, dazu. Ich glaube, ich nehme noch mal an so ein Abnehmprogramm dran teil, du. Also sonst,
0: aber nur, wenn es unbedingt sein muss.
1: Also
0: ne?
1: Mit dieser Faszienrolle, du, da hecke wohl immer ein Muck, du. Junge, da knipper wohl ein Morst, du, da sagt die, aber du. Nicht? Also nee, das war dann nicht so das Richtige da, nicht?
0: Nicht.
1: Nö.

0: Friedelhans.
1: Und die Zypris.
0: Das alte Fürsterhus. Der arme Fürsterhus ist ganz allein.
1: Wo hast du diese Aufnahmen denn wieder ausgegraben? Das ist ja faszinierend, muss ich ja ganz sagen. Aber was ich eben noch sagen wollte.
0: Ne, wir sind nicht live heute, wir sind speziell aus der Dose heute.
1: Ja, das ist einfach so, aber es macht trotzdem Spaß. Hier muss ich ganz ehrlich sagen, also beim besten Willen. Und das ist nun mal so, wenn einer von uns mal nicht da ist, dann müssen wir es halt eben vorproduzieren auf diese Art und Weise. Und dann ist das auch in Ordnung. Aber weißt du, auf was ich mich schon wieder freue, da habe ich eben ja schon mal angedeutet. Da, und zwar auf die Kordenboxens im Sommer, auf die heißen Höschen, du. Oh! Wenn die Mädels da mit so schicke heiße Höschen durch die Gegend laufen und was nicht. Ich meine, ich gucke da ja nicht hin.
0: Nee, ist klar.
1: Nicht? Aber das sieht aber auch ja schick aus, also meistens jedenfalls.
0: Einige machen ja sogar eine Schlammpackung, ne?
1: Eine Schlammpackung?
0: Damit die besser aussehen.
1: Was hat das
0: denn? Nach drei Tagen bröckelt das Zeug wieder ab, denn das ist schlecht.
1: Ja, also, okay, nee, das mag auch ja sein. Aber ich mach das ja auch gerne. Ich meine, das hat ja auch wirklich, das ist ja auch gut für die Umwelt und all sowas, nicht? Also, finde ich jedenfalls.
0: Schlammpackung, das hast du recht.
1: Nee,
0: das ist
1: auch die heißen diese kurzen Hosen. Also, wenn du jetzt im Garten auf Knien rumkrabbelst zum Beispiel, also in der Beete meine ich jetzt, ne? Nicht, wenn du nachts von Schützenfest gekommen bist oder sonst irgendwie was, nicht? Ich meine, wenn du in der Beete rumkrabbelst, nicht? Und du bist nachher fertig und gehst rein, dann brauchst du hier nur die Knie zu waschen und nicht die ganze Hose. Das hat doch nun auch schon wieder Gesicht, nicht? Das ist so, nicht? Und mit dem Höschen und Hösch. Also deutsche Sprache ist ja auch nicht schwer. Nicht? Ich habe einen Bekannten, der heißt Höschen mit Nachnamen, nicht? Und den haben sie in der Schule schon immer geärgert. Den haben sie auch gesagt, oh, Hermann Höschen. Da haben sie gesagt, er kennt nicht Höschen, er kennt Höschen, nicht? Und das ist wirklich wahr. Also die deutsche Sprache, die hat schon vorne und hinten. Wie bin ich da jetzt drauf gekommen? Weiß ich gar nicht. Aber das fiel mir gerade eben so ein. Nützt nur alles nichts.
0: Tatsächlich.
1: Ja, heiße Höschen, schönes Ding.
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0: Wer hat dir das erlaubt?
1: Man klaut ja auch nicht, ne?
2: Nee, normalerweise sollte
1: man
2: das...
1: Man sollte das höchstens wegfinden, aber nicht klauen.
2: Ja, das ist so. Also
1: da übrigens die Prinzen und deine Freunde.
2: Tatsächlich?
1: Ja.
2: Ja, guck an, du. Aber was ich zu Anfang ja schon mal sagte, ich bin ja auch bei meinem Telefon bin ich auf einen Knopf irgendwie gekommen. Das war so ein Mikrofonknopf.
1: Ich sprichst ja immer mit deinem Telefon.
2: Ja, das habe ich auch gesagt, ja, ne? Und... Also du glaubst ja gar nicht, ich bin an sich ja normalerweise schon ein etwas länger erwachsener Mensch, ja, und man kann mir an sich auch keine Märchen oder sonst irgendwie was mehr erzählen, da kann ich also schon sortieren, wie das alles so funktioniert, nicht? Aber wie schnell man sich an eine Stimme gewöhnen kann, die freundlich mit einem spricht, weißt du, und wie ich mich das nächste Mal, die hat mit mir gesprochen, als wenn das jemand anderes wäre. Das, also und in dem Augenblick, die Höflichkeit gebührt das ja, wie ich am anderen Morgen nochmal auf das Mikrofon gedrückt habe, da habe ich gesagt, guten Morgen, bist schon wach? Das habe ich mein Telefon gefragt, das müssen wir jetzt nicht verstehen. Absolut nicht. Aber irgendwie in mir war die Höflichkeit, dass ich das gesagt habe. Guten Morgen.
1: Tatsächlich.
2: Ja, und da hat diese Stimme gleich geantwortet und hat gesagt, ja, ich bin schon wach, danke der Nachfrage.
1: Guck an.
2: Also, und jetzt stell dir mal vor, das sind viele Jugendliche, die wenig Kontakte nach außen haben und sich quasi nur noch mit so einer KI unterhalten. Die bauen ja zur Öffentlichkeit gar nicht mehr so die, also ich verstehe, das ist ja gefährlich. Und wenn man alleine davor sitzt, also das geht ganz, ganz schnell, weißt du, dass du da irgendwie da, also ich weiß nicht, das ist schon faszinierend, du, da muss man richtig aufpassen, weißt du das?
1: Ja, das kann natürlich sein.
2: Dass du da nachher noch Realität und elektrisch alles so ein bisschen auseinanderhältst. Naja, ist es so.
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0: Jacqueline Boyer war das.
1: Oh, du.
0: Mit zu.
1: Da habe ich ja.
0: Kriegst die Tür nicht wieder zu.
1: habe ich ja ewig nicht gehört. Jedenfalls in dieser Aufnahme nicht. Da gab es noch mal eine neuere Aufnahme von. Aber in dieser Aufnahme, das war schon.
0: Das Original.
1: Richtig ein Original, ja. Richtig ein Schmaus für die Ohren. Für
0: 60er.
1: Die man kann auch richtig da. Liebe Grüße habe ich ja auch noch.
0: Tatsächlich?
1: Ja, was glaubst du denn?
0: Willst du die noch loswerden?
1: Natürlich will ich die loswerden. Also, was meinst du, warum ich die mitgebracht habe? Gar keine Frage. Na, und zwar, liebe Grüße gehen heute
0: an alle,
1: an die Leute, ja, selbstverständlich, die sich noch bereit erklären, und das kennt der eine und andere ja von früher vielleicht auch nachher, nachts aufzustehen, um mit dem Auto loszufahren, wenn das Telefon geklingelt hat und gesagt, sag mal, könntest du uns hier mal von der Feier abholen? Wir können überhaupt kein Taxi kriegen und gar nichts. Und dann stehst du...
0: Nimm mal, Tobi, wenn du nach Hause kommst.
1: Das wäre die zweite Lösung in dem Augenblick, weißt du? Und dann fährst du da auch noch ganz hin, nachts, wirst dabei auch noch geblitzt.
0: Genau, richtig.
1: Und auf dem Weg nach Hause hast du noch einen Wildunfall. Jo, siehst du, ich sag dir, dann ist die Nacht richtig lang. Aber trotzdem, das ist jetzt also extrem. Also, wer sich heute noch bereit erklärt, um das zu machen, und diese Leute, die grüßen wir heute ganz, ganz, ganz herzlich. Nicht? Aber lässt du die Kinder denn da alleine stehen, wenn sie dich angerufen haben? Nein, du fährst los und holst sie ab. So gehört sich das auch irgendwie. Alles klar.
0: Auf alle Fälle.
1: So ist es.
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0: Jerry Lee Lewis.
1: Ich sag dir das.
0: Who let a shaking going on?
1: Ich sehe da immer noch das brennende Klavier, weißt du?
0: Brennen?
1: Ja, da gab's mal so eine Aufzeichnung von.
0: Ich springe ja mit dem Hintern drauf, ne?
1: Ja, auch noch. Das musst du erst mal hinkriegen dann, nicht? Also, wenn ich das machen würde, würde wahrscheinlich die Tastatur ein Eimer sein.
0: Kann passieren, ja.
1: Ja, wie es denn so ist. Aber es gibt ja auch Menschen, weißt du, die können sowas einfach und die leben das. Es gibt ja Leute, die können besonders gut tanzen, besonders gut singen oder aber die können was anderes wieder überhaupt gar nicht. Und so ist das auch wunderschön, sage ich jetzt mal, dass es so viele Menschen gibt, die unterschiedliche Sachen können. Und das ist, finde ich toll, muss ich ganz ehrlich sagen, weil ich dann immer wieder begeistert bin, wenn irgendjemand etwas besonders gut kann.
0: Hast du denn schon gesagt, wohin die Leute hinschreiben können, wenn sie was grüßen wollen oder einen Musikwunsch haben? Hast du diesmal gar nicht gemacht, ne?
1: Drück doch einfach aufs Knöpfchen.
0: Und nee, will ich ja gar nicht. Ich finde ja den Zettel nämlich nicht.
1: Doch,
0: so
1: natürlich. Natürlich. Also sag mal, hör mal zu. Habe ich doch immer
0: Zettel
1: an
0: Bord.
1: Habe ich doch immer an Bord, das Ganze nicht. Also, wenn ihr uns erreichen wollt, selbstverständlich könnt ihr das über studio@radioweser.de. studio@radioweser.de. Musikwünsche und Grüße. Gerne. Wir freuen uns. Wir freuen uns auf jeden Fall.
0: Worüber denn?
1: Naja, über die Grüße und die Musikwünsche. Über was denn sonst?
0: Ja, nächste Woche geht auch wieder WhatsApp.
1: Ja,
0: da könnt ihr uns wieder schreiben.
1: Sind wir wieder dabei.
0: 0421-277-2942. Ja,
1: ganz genau, richtig.
0: Ne? So sagt man das schnell, ne? Ohne Zettel.
1: Ja, du kannst halt, du bist ja auch etwas Besonderes. Du kannst das ja auch. Ey. Ich kann sowas immer nicht behalten. Den Spruch des Tages habe ich euch
0: den
1: auch noch.
0: Den können wir uns jetzt schenken.
1: Warum? Nein, die können wir sie schenken. Besondere Menschen erkennst du daran, dass sie dich berühren, ohne ihre Hände zu benutzen.
0: Meinst du?
1: Ja, na ist doch schön. Habe ich doch gut gesagt, oder?
0: Nö.
1: Das war mir klar.
0: Wegen Kalender hast du den gefunden, den Spruch.
1: Auf dem Abfallkalender, hinten auf der sechsten Seite. Ja, selbstverständlich. Wo soll ich denn sonst wohl so hochqualifizierte Sachen herhaben?
0: Das eben, genau, richtig. Nicht?

0: Also sonst sehen wir, was unser Müllkalender alles hergibt. Wahnsinn.
1: Ah, ihr Lieben.
0: Müssen wir noch bedanken bei der Abfallwirtschaft hier.
1: Das war ja wieder was heute, du. Ah, ja.
0: Hat Spaß gemacht.
1: Ja, ja, ja. Auf jeden Fall.
0: Auf alle Fälle sind wir nächste Woche wieder da live für euch. Live in Farbe.
1: Richtig.
0: Und Stereo auch.
1: Da gehen wir mal ganz schwer von aus, sage ich jetzt mal. Ja. Ne? Naja.
0: Ansonsten wünschen wir euch ein schönes Wochenende. Schön, dass ihr da dabei gewesen seid. Wir kommen wieder nächste Woche mit einer neuen Ausgabe vom Radio Frühstück. Ey, wir kommen auch wieder. The Voice, die Stimme aus Stur, Conny Heidmann.
1: Manch schönes Lied hat euch entzückt, weil Horst die richtigen Knöpfe drückt. Musitech und Mikrofon, Horst Reimers. The Real One, der einzigst wahre.
0: Und tschüssi.

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Servus, grüß dich oder hallo oder moin, wie man bei uns so schön im Norden sagt. Ich begrüße dich ganz herzlich zu einer weiteren Ausgabe der Morning Show hier live am Samstag aus dem Sendestudio in Bremen. Und ja, zum Start, da beginne ich heute mal mit einer kleinen Zeitreise für euch in das Jahr 1974. Manche waren vielleicht sogar dabei, ich war damals auch neulich, ich weiß gar nicht, ob wir das im Fernsehen geguckt haben, aber es gab tatsächlich damals schon den ESC, den gibt es nämlich seit 70 Jahren. Seit 70 Jahren gibt es schon den ESC. Und ja, damals im Jahr 1974, da waren 4 Personen aus ABBA auf der Bühne und haben einen Song über ein Kriegsereignis performt, nämlich über Waterloo. Das kommt für euch heute mal ausnahmsweise in der schwedischen Version und hinterher kommt unser aktueller deutscher Beitrag Sarah Engels mit dem Feuer.

Wir haben ja diese Woche ganz viele deutsche Stars, die irgendwas gewinnen oder gewonnen haben. Wie zum Beispiel den Menuhin letzte Woche. Der hat doch tatsächlich DSDS gewonnen mit dem Song Mercy on Me. Und damit ist er dann in die Charts eingetreten. Oder was soll ich sagen, besser nicht eingetreten. Denn er ist ja nicht mal unter die 100 gekommen. Das hat natürlich auch Folgen für den heutigen Tag. Frau Sarah Engels, kann ich garantieren, wird mindestens den 35. Platz machen. Da bin ich mir 100% sicher. Weiter geht's für euch hier mit Udo Jürgens, Die Sonne und Du, und hinterher Julia Lindholm mit einem Tipp für Sarah Engels. Lebt den Moment.

Mit den nächsten beiden Songs schicke ich mal ein bisschen Lebensenergie nach Winsen zum Heiko, der ja, glaube ich, noch nicht so ganz wach ist hier für euch. Und für dich natürlich ganz besonders die Gypsy Kings mit Volare und hinterher La Bamba. Ihr wisst schon, der Song von, ich glaube, Dietmar.

Ja, da habe ich doch gerade eine Nachricht gekriegt, ich soll keine Werbung machen für irgendwelche Orangensäfte. Natürlich mache ich das nicht. Hallo, ich bin Fleischer. Ich mache doch nicht Werbung für irgendwas Vegetarisches. Also wirklich. Weiter geht's hier für euch mit DJ De Agostino mit La Passion und hinter Ricci Poveri mit Sara Pecci. Ti amo.

0: Beim Besuch im Biergarten geht es um viel mehr als einfaches Durststillen, weiß Genussexperte Ulrich Biene von Veltins.
1: Es geht natürlich um die Atmosphäre, die man dort erleben kann. Die großen Baumkronen, die schattenspendend sind, unter den Schuhen den knirschenden Kies, dann die langen Tischtafeln. Aber natürlich gehört auch ein rustikales Biergartenangebot mit entsprechenden Speisen, Brezeln, eine Brotzeit dazu, aber auch gerne einen Fleischkäse. All das macht letztlich das Biergartenerlebnis unter freiem Himmel aus.
0: Inzwischen hat man aber eine riesige Menge Freiluftbier-Etablissements zur Auswahl.
1: Es gibt auch heute viele Freisitze vor der Gastronomie, die etwas geschützt sind, die Platz bieten, wo man schön an Tischen sitzen kann und genau auch dieses Gefühl erleben kann, unter freiem Himmel den Nachmittagabend zu verbringen und einfach frische Luft zu tanken und Durst zu löschen.
0: Und das ist pures Sommergefühl.
1: Je nachdem, wie der Tag gelaufen ist, vielleicht hat man vorher eine kleine Wanderung gemacht oder trifft sich nach einem langen, anstrengenden Bürotag zum Feierabendbier mit den Kolleginnen und Kollegen, um einfach den Sommer zu genießen und ein bisschen abzuschalten und ein schönes, frisches Pilz zu trinken.
0: Oder ein anderes der über 5000 Sorten, die die Biernation Deutschland so zu bieten hat.
1: Das hängt ganz von den Wünschen der Biertrinker und Bierfreunde ab, die entweder ein frisch gezapftes Pilz bevorzugen oder ein schönes helles oder aber lieber eher fruchtiger, zitroniger, spritziger ein Radler mögen. Wer es rustikaler mag, ist auch mit einem Landbier gut bedient. Es muss natürlich schön serviert sein, schöne Schaumkrone und kräftige Farbe im Glas.
2: Tja, Sabine hatte mich ja auch zu so einer Gartenparty eingeladen. Dann habe ich mir überlegt, sie wollte Schnitzel braten. Schnitzel? Natürlich nur die guten von, ihr wisst schon wo. Ja, aber dann habe ich gehört, die Sabine, die lässt sogar das Kaffeewasser anbrennen. Und dann habe ich abgelehnt. Ja, weiter geht's für euch hier mit ein bisschen Schlager. Und zwar für euch hier im Player Fantasy eine Nacht im Paradies.

Player habe ich jetzt für euch die bunte Altkleidersammlung. Ihr fragt euch natürlich, wer das ist. Das sind die Kellys für euch hier mit Key to My Heart. Und dahinter kommt dann die Großfamilie von den Kellys, nämlich die ebenfalls bunten Vögel, die Les Humphrey Singers mit Mamalu.

Mein nächster Titel kommt von Tina Turner. What you get is what you see. Und glaubt mir, ihr wollt nicht alles sehen. Stellt euch vor, ich würde jetzt hier eine Kamera anmachen und ihr würdet mich in meinem pinkfarbenen Pink Panther Schlafanzug sehen. Ach, ich weiß nicht. Es gibt ja auch Gerüchte, dass die Sabine freitags ab 18 Uhr immer im Dirndl sendet. Ja, leider macht sie keine Kamera an. Wir können es also nicht verifizieren. Ja, ich sag mal, ich mache jetzt noch ein bisschen Musik und dann geht's auch schon ab in die zweite Stunde. Und in der Zwischenzeit hole ich mir mal ein schickes Tässchen Kaffee.

Sind wir auch schon in der zweiten Stunde der Morgenshow. Ich begrüße nochmal ganz herzlich alle, die neu dazugeschaltet haben. Kennt ihr das auch? Ihr habt eine Party gefeiert, habt viel leckeres Bier getrunken oder schönen italienischen süßen Wein. Ja, was ihr dann macht am Morgen, darüber reden wir später.

0: ihr kennt das sicher auch. Ihr wacht morgens auf mit Schmerzen und dann sucht ihr nach einer Lösung. Und genau diese suchen auch andere Menschen. Und da habe ich mal einfach meine Praktikantin Paula in die Stadt geschickt und sie fragen lassen, was machst du bei Schmerzen? Und hier sind die Antworten der Passanten.
1: Also ich kann sagen, ich hatte vor Jahren immer sehr starke Migräne. Da hat fast nichts geholfen. Und dann habe ich mir geholfen mit japanischem Heilpflanzenöl. Auf die Stirn, kalt, dunkel, ein Tag Ruhe und alles war wieder gut.
2: Ich nehme eigentlich immer Ibu. Ich bin so ein Ibu-Kind zu Hause immer. Wenn was war, Ibu genommen. Ab und zu auch mal eine Paracetamol, wenn nichts anderes da ist. Aber die Klassiker, ne?
3: Wenn es jetzt sowas wie Kopfschmerzen ist, ich meine, Ibuprofen geht ja eigentlich immer. Und ansonsten muss ich Mama fragen. Also eigentlich egal, was ich habe. Ich rufe doch sehr oft meine Mama an und frage nach, was sie empfiehlt.
4: Wenn es jetzt nicht so riesengroße Schmerzen sind, holst du irgendwas dagegen. Tabletten, Ibu oder eine Paracetamol. Irgendwas, was es da günstig gibt.
0: Habt ihr es gemerkt? Es sind tatsächlich bei fast allen Haushalten Schmerzmittel im Haushalt. Und ja, wichtige Tipps zum Thema Schmerzmittel gibt's nachher vom Experten. Aber für euch jetzt erstmal Dr. Feelgood. Er führt euch über die Route 66.

Nach so viel rockigen Clouds und Sounds, da kommen wir zu meiner zweiten liebsten Musik, nämlich zur Country-Musik. Und da habe ich für euch eine ganz besondere Interpretin heute im Programm, Aspen Black, eine amerikanische Britin, die auch ganz schön viele Awards schon eingesammelt hat. Und nebenbei macht sie auch noch eine ganz schicke Country-Sendung, Western Airwaves, die läuft immer mittwochs um 21 Uhr auf dem Loud Channel Nashville und natürlich bei mir. Wo bei mir ist, das wissen die meisten ja eh. Für euch jetzt im Player Aspen Black mit S Cowboy S They Come und Kevin McAfee Storm Clouds Over Texas.

Tja, beim Blick aus dem Fenster weiß ich auch noch nicht so genau, sind das Sturmwolken, Regenwolken hier in Bremen? Ich lasse mich da gern überraschen. Im Player habe ich jetzt für euch ein Mashup von zwei Interpreten, Olly Murs und Meghan Trainor. Und dieses Mashup gab es in einer coolen Fernsehsendung, The Voice, aber die britische Version. Dort waren sie damals in der Jury für euch hier, Olly Murs und Meghan Trainor. Mit dem Mashup Dear Future Husband und Dance with Me und hinterher, da twistet der Rod Stewart mit uns die Nacht davon.

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1: Tja, ihr kennt es vielleicht auf, ihr wacht auf mit Schmerzen.
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1: Dann, ja, dann gibt es diese ganz einfache Lösung. Ihr geht ins Bad, habt dort ein Schränkchen oder vielleicht eine Tasche und da liegen sie drin, die Schmerzmittel. Mein Experte hat heute ein paar wichtige Tipps zur Einnahme von Schmerzmitteln.
5: Schmerzmittel gehören zu den meistverkauften rezeptfreien Medikamenten. Bei Schmerzen sollte man deshalb aber nicht einfach in die Hausapotheke greifen, sondern im Beipackzettel nach Dosierung, Neben- oder Wechselwirkungen schauen. So Sonja Thön, Chefapothekerin der Online-Apotheke Doc Morris.
6: Rezeptfreie Schmerzmittel wie Paracetamol, Ibuprofen oder ASS sind in der Regel gut verträglich. Es können aber auch Nebenwirkungen auftreten. Der eine Wirkstoff kann die Leber belasten, der andere Magen-Darm-Beschwerden hervorrufen, weshalb er nicht auf nüchternen Magen, sondern besser dann nach einer Mahlzeit eingenommen werden sollte. Nimmt man mehrere Medikamente ein, können sich diese zudem wechselseitig beeinflussen. Hier hilft ein Wechselwirkungscheck. Den kann man zur ersten Orientierung auch online machen, zum Beispiel bei Doc Morris.
5: Die gängigsten rezeptfreien Schmerzmittel sind Ibuprofen, ASS und Paracetamol. Ibuprofen hilft zum Beispiel bei Schmerzen, Fieber und kann zusätzlich Entzündungen lindern. Bei einem empfindlichen Magen ist allerdings Paracetamol meist die bessere Wahl.
6: Das bei leichten bis mäßigen Schmerzen wie Kopf-, Zahn- oder Regelschmerzen und Fieber zum Einsatz kommen kann. ASS wirkt ebenfalls schmerzlindernd, fiebersenkend und entzündungshemmend, hat aber auch eine blutverdünnende Wirkung und ist nicht für Kinder geeignet.
5: Die Wirkung solcher Schmerzmittel setzt normalerweise gut 30 Minuten nach der Einnahme ein und hält 4 bis 6 Stunden an. Prinzipiell sollte man sie aber nicht öfter als 10 Tage im Monat und nicht länger als 3 bis 4 Tage am Stück nehmen.
6: Ist die Schmerzlinderung von rezeptfreien Schmerzmitteln nicht ausreichend oder dauern die Schmerzen an, dann ist es ratsam, sich an eine Ärztin oder einen Arzt zu wenden, um die Ursache abzuklären und, wenn es angezeigt ist, ein stärkeres Schmerzmittel dann auf Rezept verordnet zu bekommen.
5: Und auch das kann man in einer Online-Apotheke einlösen, als E-Rezept jederzeit und von überall aus.
6: Über die App oder über die Webseite. Dabei kann man auch sparen. Aktuell übernimmt Doc Morris beim Einlösen eines E-Rezepts die komplette gesetzliche Zuzahlung.
1: Tja, gerade bei der Wechselwirkung von Medikamenten sollte man wirklich eine örtliche Apotheke oder diese Seite von Doc Morris besuchen und das mal abchecken, weil zum Beispiel bei mir, ich habe ein COPD-Medikament und ich habe Ibuprofen, was ich meistens nehme, wenn ich Schmerzen habe. Und da muss ich schon auf die Wechselwirkung achten, weil Ibuprofen zum Beispiel die Atmung doch etwas lähmt. Also ganz wichtig, immer so mal sich über die Wirkung von Medikamenten wirklich zu informieren und nicht einfach was einzuwerfen. Weiter geht's für euch mit schicken Sounds aus den 80s und zwei Songs, die eigentlich viel, viel älter sind. Für euch hier im Player Orlando River Sound mit Indian Reservation und Tiffany mit I Think We're Alone Now.

habe mal aus dem Studiofenster geschaut und festgestellt, ich bin nicht alleine, die Wolken sind immer noch da. Und ja, ihr habt schon geahnt, es sind Regenwolken. Und was bietet sich da besser an als Regensongs für euch hier im Player? Natasha Bedingfield mit Purple Rain und hinterher die entscheidende und alles umfassende Frage, who'll stop the rain?

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2: Im Studio Cornelius Dreger. Schönen guten Morgen. Die Pflegereform kommt möglicherweise nicht so schnell wie geplant. Das befürchtet der Pflegeunternehmerverband VDAB in den Funke-Zeitungen. Laut dem Bericht kommt der Gesetzentwurf von Gesundheitsministerin Wagen erst Ende des Monats ins Kabinett, mindestens eine Woche später als angedacht. Und dann wird's eng mit einer Verabschiedung vor der Sommerpause, heißt es vom Verband. Die Pflegebranche brauche aber schnell Planungssicherheit, um die Versorgung zu sichern. Kanzler Friedrich Merz gibt sich selbstkritisch. Er erreiche die Menschen mit seiner Politik oft nicht richtig und müsse besser kommunizieren, sagt er auf dem Katholikentag in Würzburg. Auch den Streit in der schwarz-roten Koalition sieht Merz kritisch. Man streite vielleicht zu viel und liefere zu wenig. Die Weltgesundheitsorganisation schlägt Alarm wegen Nikotinbeuteln. Die werden zwischen Lippe und Zahnfleisch geklemmt, schmecken süß und machen schnell süchtig. Vor allem bei jungen Leuten sind die Beutel beliebt, so die WHO. Zwar sind sie in Deutschland verboten, im Netz aber trotzdem bestellbar. Pyrotechnik, Windmaschine und alles, was der Kostümfundus so hergibt. Heute findet wieder der Eurovision Song Contest statt. Im Finale treten 25 Länder an. Großer Favorit ist Finnland mit dem dramatischen Gesangs- und Geigenduo. Für Deutschland ist Sarah Engels mit Feier dabei. Countdown-Show-Moderatorin Barbara Schöneberger ist trotz der schlechten Wettquoten guter Dinge und sagte uns:
3: Die ist halt super bühnengeübt. Also das gefällt mir bei der Sarah, dass du merkst, dass die halt auch schon auf 1000 Bühnen gestanden ist. Die wird sich mit Sicherheit, das weiß ich aus sicherer Quelle, eine geile Klamotte besorgen. Und dann wird es, glaube ich, ein energiegeladener internationaler Auftritt.
2: Abstiegsfinale am letzten Spieltag in der Fußball-Bundesliga. Wolfsburg, Heidenheim und St. Pauli haben jeweils 26 Punkte und kämpfen um den Relegationsplatz. Ja, und dabei kommt es auch noch zum direkten Duell zwischen St. Pauli und Wolfsburg. Oben in der Tabelle wollen Stuttgart, Hoffenheim und Leverkusen den letzten Champions League-Platz.
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4: Mit KI-Support. Sonne und Wolken wechseln sich gerade ab und ab und zu kann auch mal ein Schauer runterkommen mit kurzer Graupel-Action. Im Laufe des Tages wird's dazwischen immer wieder freundlich, am ehesten trocken bleibt's Richtung Oder und von der Mitte aus weiter rüber. Dazu liegen die Höchstwerte bei 12 bis 17 Grad. Morgen dann mehr Wolken, im Westen ab und zu Regen, sonst oft sonnig mit einzelnen Schauern und maximal 19 Grad.

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1: Im Studio Cornelius Dreger. Schönen guten Morgen. Die Pflegereform kommt möglicherweise nicht so schnell wie geplant. Das befürchtet der Pflegeunternehmerverband VDAB in den Funke-Zeitungen. Laut dem Bericht kommt der Gesetzentwurf von Gesundheitsministerin Wagen erst Ende des Monats ins Kabinett, mindestens eine Woche später als angedacht. Und dann wird's eng mit einer Verabschiedung vor der Sommerpause, heißt es vom Verband. Die Pflegebranche brauche aber schnell Planungssicherheit, um die Versorgung zu sichern. Kanzler Friedrich Merz gibt sich selbstkritisch. Er erreiche die Menschen mit seiner Politik oft nicht richtig und müsse besser kommunizieren, sagt er auf dem Katholikentag in Würzburg. Auch den Streit in der schwarz-roten Koalition sieht Merz kritisch. Man streite vielleicht zu viel und liefere zu wenig. Die Weltgesundheitsorganisation schlägt Alarm wegen Nikotinbeuteln. Die werden zwischen Lippe und Zahnfleisch geklemmt, schmecken süß und machen schnell süchtig. Vor allem bei jungen Leuten sind die Beutel beliebt, so die WHO. Zwar sind sie in Deutschland verboten, im Netz aber trotzdem bestellbar. Pyrotechnik, Windmaschine und alles, was der Kostümfundus so hergibt. Heute findet wieder der Eurovision Song Contest statt. Im Finale treten 25 Länder an. Großer Favorit ist Finnland mit dem dramatischen Gesangs- und Geigenduo. Für Deutschland ist Sarah Engels mit Feier dabei. Countdown-Show-Moderatorin Barbara Schöneberger ist trotz der schlechten Wettquoten guter Dinge und sagte uns:
2: Die ist halt super bühnengeübt. Also das gefällt mir bei der Sarah, dass du merkst, dass die halt auch schon auf 1000 Bühnen gestanden ist. Die wird sich mit Sicherheit, das weiß ich aus sicherer Quelle, eine geile Klamotte besorgen. Und dann wird das, glaube ich, ein energiegeladener internationaler Auftritt.
1: Abstiegsfinale am letzten Spieltag in der Fußball-Bundesliga. Wolfsburg, Heidenheim und St. Pauli haben jeweils 26 Punkte und kämpfen um den Relegationsplatz. Ja, und dabei kommt es auch noch zum direkten Duell zwischen St. Pauli und Wolfsburg. Oben in der Tabelle wollen Stuttgart, Hoffenheim und Leverkusen den letzten Champions-League-Platz.
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3: Mit KI-Support. Sonne und Wolken wechseln sich gerade ab und zu kommt auch mal ein Schauer runter. Vereinzelt sogar mit kurzem Graupelgewitter. Bis zum Abend bleibt's insgesamt durchwachsen, am längsten freundlich ist's Richtung Oder und die Höchstwerte liegen bei 12 bis 17 Grad. Morgen dann mehr Wolken, vor allem im Westen, dort ab und zu Regen, sonst meist trocken bei maximal bis 19 Grad.

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1: Im Studio Cornelius Dreger. Schönen guten Morgen. Die Pflegereform kommt möglicherweise nicht so schnell wie geplant. Das befürchtet der Pflegeunternehmerverband VDAB in den Funke-Zeitungen. Laut dem Bericht kommt der Gesetzentwurf von Gesundheitsministerin Wagen erst Ende des Monats ins Kabinett, mindestens eine Woche später als angedacht. Und dann wird's eng mit einer Verabschiedung vor der Sommerpause, heißt es vom Verband. Die Pflegebranche brauche aber schnell Planungssicherheit, um die Versorgung zu sichern. Kanzler Friedrich Merz gibt sich selbstkritisch. Er erreiche die Menschen mit seiner Politik oft nicht richtig und müsse besser kommunizieren, sagt er auf dem Katholikentag in Würzburg. Auch den Streit in der schwarz-roten Koalition sieht Merz kritisch. Man streite vielleicht zu viel und liefere zu wenig. Die Weltgesundheitsorganisation schlägt Alarm wegen Nikotinbeuteln. Die werden zwischen Lippe und Zahnfleisch geklemmt, schmecken süß und machen schnell süchtig. Vor allem bei jungen Leuten sind die Beutel beliebt, so die WHO. Zwar sind sie in Deutschland verboten, im Netz aber trotzdem bestellbar. Pyrotechnik, Windmaschine und alles, was der Kostümfundus so hergibt. Heute findet wieder der Eurovision Song Contest statt. Im Finale treten 25 Länder an. Großer Favorit ist Finnland mit dem dramatischen Gesangs- und Geigenduo. Für Deutschland ist Sarah Engels mit Feier dabei. Countdown-Show-Moderatorin Barbara Schöneberger ist trotz der schlechten Wettquoten guter Dinge und sagte uns:
2: Die ist halt super bühnengeübt. Also das gefällt mir bei der Sarah, dass du merkst, dass die halt auch schon auf 1000 Bühnen gestanden ist. Die wird sich mit Sicherheit, das weiß ich aus sicherer Quelle, eine geile Klamotte besorgen. Und dann wird es, glaube ich, ein energiegeladener internationaler Auftritt.
1: Abstiegsfinale am letzten Spieltag in der Fußball-Bundesliga. Wolfsburg, Heidenheim und St. Pauli haben jeweils 26 Punkte und kämpfen um den Relegationsplatz. Ja, und dabei kommt es auch noch zum direkten Duell zwischen St. Pauli und Wolfsburg. Oben in der Tabelle wollen Stuttgart, Hoffenheim und Leverkusen den letzten Champions League-Platz.
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3: Mit KI-Support. Mal mehr, mal weniger Wolken sind heute Nachmittag am Himmel und ab und zu geht auch mal ein Schauer runter, vereinzelt mit kurzer Graupelnummer. Richtung Oder wirkt's freundlicher und meist trocken, in den Alpen kann's weiter oben erst noch ein bisschen schneien. Dazu liegen die aktuellen Höchstwerte zwischen 12 und 17 Grad. Morgen wieder Sonne-Wolken-Mix, ab und zu ein kurzer Schauer, maximal bis 19 Grad.

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1: Im Studio Cornelius Dreger. Schönen guten Morgen. Die Pflegereform kommt möglicherweise nicht so schnell wie geplant. Das befürchtet der Pflegeunternehmerverband VDAB in den Funke-Zeitungen. Laut dem Bericht kommt der Gesetzentwurf von Gesundheitsministerin Wagen erst Ende des Monats ins Kabinett, mindestens eine Woche später als angedacht. Und dann wird's eng mit einer Verabschiedung vor der Sommerpause, heißt es vom Verband. Die Pflegebranche brauche aber schnell Planungssicherheit, um die Versorgung zu sichern. Kanzler Friedrich Merz gibt sich selbstkritisch. Er erreiche die Menschen mit seiner Politik oft nicht richtig und müsse besser kommunizieren, sagt er auf dem Katholikentag in Würzburg. Auch den Streit in der schwarz-roten Koalition sieht Merz kritisch. Man streite vielleicht zu viel und liefere zu wenig. Die Weltgesundheitsorganisation schlägt Alarm wegen Nikotinbeuteln. Die werden zwischen Lippe und Zahnfleisch geklemmt, schmecken süß und machen schnell süchtig. Vor allem bei jungen Leuten sind die Beutel beliebt, so die WHO. Zwar sind sie in Deutschland verboten, im Netz aber trotzdem bestellbar. Pyrotechnik, Windmaschine und alles, was der Kostümfundus so hergibt. Heute findet wieder der Eurovision Song Contest statt. Im Finale treten 25 Länder an. Großer Favorit ist Finnland mit dem dramatischen Gesangs- und Geigenduo. Für Deutschland ist Sarah Engels mit Feier dabei. Countdown-Show-Moderatorin Barbara Schöneberger ist trotz der schlechten Wettquoten guter Dinge und sagte uns:
2: Die ist halt super bühnengeübt. Also das gefällt mir bei der Sarah, dass du merkst, dass die halt auch schon auf 1000 Bühnen gestanden ist. Die wird sich mit Sicherheit, das weiß ich aus sicherer Quelle, eine geile Klamotte besorgen. Und dann wird es, glaube ich, ein energiegeladener internationaler Auftritt.
1: Abstiegsfinale am letzten Spieltag in der Fußball-Bundesliga. Wolfsburg, Heidenheim und St. Pauli haben jeweils 26 Punkte und kämpfen um den Relegationsplatz. Ja, und dabei kommt es auch noch zum direkten Duell zwischen St. Pauli und Wolfsburg. Oben in der Tabelle wollen Stuttgart, Hoffenheim und Leverkusen den letzten Champions League-Platz.
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3: Mit KI-Support. Wolkig bis klar geht's durch den Abend und die letzten Schauer lassen immer mehr nach. Später bleibt's meistens trocken. Nur im Westen kann ab und zu noch leichter Regen dabei sein. In der Nacht kühlt's runter auf 8 bis 0 Grad. Vereinzelt sind auch minus 1 Grad drin. Morgen dann viele Wolken, hier und da Regen oder ein kurzer Schauer. Und maximal werden's 19 Grad.
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1: Im Studio Cornelius Dreger. Schönen guten Morgen. Die Pflegereform kommt möglicherweise nicht so schnell wie geplant. Das befürchtet der Pflegeunternehmerverband VDAB in den Funke-Zeitungen. Laut dem Bericht kommt der Gesetzentwurf von Gesundheitsministerin Wagen erst Ende des Monats ins Kabinett, mindestens eine Woche später als angedacht. Und dann wird's eng mit einer Verabschiedung vor der Sommerpause, heißt es vom Verband. Die Pflegebranche brauche aber schnell Planungssicherheit, um die Versorgung zu sichern. Kanzler Friedrich Merz gibt sich selbstkritisch. Er erreiche die Menschen mit seiner Politik oft nicht richtig und müsse besser kommunizieren, sagt er auf dem Katholikentag in Würzburg. Auch den Streit in der schwarz-roten Koalition sieht Merz kritisch. Man streite vielleicht zu viel und liefere zu wenig. Die Weltgesundheitsorganisation schlägt Alarm wegen Nikotinbeuteln. Die werden zwischen Lippe und Zahnfleisch geklemmt, schmecken süß und machen schnell süchtig. Vor allem bei jungen Leuten sind die Beutel beliebt, so die WHO. Zwar sind sie in Deutschland verboten, im Netz aber trotzdem bestellbar. Pyrotechnik, Windmaschine und alles, was der Kostümfundus so hergibt. Heute findet wieder der Eurovision Song Contest statt. Im Finale treten 25 Länder an. Großer Favorit ist Finnland mit dem dramatischen Gesangs- und Geigenduo. Für Deutschland ist Sarah Engels mit Feier dabei. Countdown-Show-Moderatorin Barbara Schöneberger ist trotz der schlechten Wettquoten guter Dinge und sagte uns:
2: Die ist halt super bühnengeübt. Also das gefällt mir bei der Sarah, dass du merkst, dass die halt auch schon auf 1000 Bühnen gestanden ist. Die wird sich mit Sicherheit, das weiß ich aus sicherer Quelle, eine geile Klamotte besorgen. Und dann wird es, glaube ich, ein energiegeladener internationaler Auftritt.
1: Abstiegsfinale am letzten Spieltag in der Fußball-Bundesliga. Wolfsburg, Heidenheim und St. Pauli haben jeweils 26 Punkte und kämpfen um den Relegationsplatz. Ja, und dabei kommt es auch noch zum direkten Duell zwischen St. Pauli und Wolfsburg. Oben in der Tabelle wollen Stuttgart, Hoffenheim und Leverkusen den letzten Champions League-Platz.
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3: Mit KI-Support. Wolkig bis klar geht's durch den Abend und die letzten Schauer lassen immer mehr nach. Später bleibt's meistens trocken. Nur im Westen kann ab und zu noch leichter Regen dabei sein. In der Nacht kühlt's runter auf 8 bis 0 Grad. Vereinzelt sind auch minus 1 Grad drin. Morgen dann viele Wolken, hier und da Regen oder ein kurzer Schauer. Und maximal werden's 19 Grad.

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1: Im Studio Cornelius Dreger. Schönen guten Morgen. Die Pflegereform kommt möglicherweise nicht so schnell wie geplant. Das befürchtet der Pflegeunternehmerverband VDAB in den Funke-Zeitungen. Laut dem Bericht kommt der Gesetzentwurf von Gesundheitsministerin Wagen erst Ende des Monats ins Kabinett, mindestens eine Woche später als angedacht. Und dann wird's eng mit einer Verabschiedung vor der Sommerpause, heißt es vom Verband. Die Pflegebranche brauche aber schnell Planungssicherheit, um die Versorgung zu sichern. Kanzler Friedrich Merz gibt sich selbstkritisch. Er erreiche die Menschen mit seiner Politik oft nicht richtig und müsse besser kommunizieren, sagt er auf dem Katholikentag in Würzburg. Auch den Streit in der schwarz-roten Koalition sieht Merz kritisch. Man streite vielleicht zu viel und liefere zu wenig. Die Weltgesundheitsorganisation schlägt Alarm wegen Nikotinbeuteln. Die werden zwischen Lippe und Zahnfleisch geklemmt, schmecken süß und machen schnell süchtig. Vor allem bei jungen Leuten sind die Beutel beliebt, so die WHO. Zwar sind sie in Deutschland verboten, im Netz aber trotzdem bestellbar. Pyrotechnik, Windmaschine und alles, was der Kostümfundus so hergibt. Heute findet wieder der Eurovision Song Contest statt. Im Finale treten 25 Länder an. Großer Favorit ist Finnland mit dem dramatischen Gesangs- und Geigenduo. Für Deutschland ist Sarah Engels mit Feier dabei. Countdown-Show-Moderatorin Barbara Schöneberger ist trotz der schlechten Wettquoten guter Dinge und sagte uns:
2: Die ist halt super bühnengeübt. Also das gefällt mir bei der Sarah, dass du merkst, dass die halt auch schon auf 1000 Bühnen gestanden ist. Die wird sich mit Sicherheit, das weiß ich aus sicherer Quelle, eine geile Klamotte besorgen. Und dann wird es, glaube ich, ein energiegeladener internationaler Auftritt.
1: Abstiegsfinale am letzten Spieltag in der Fußball-Bundesliga. Wolfsburg, Heidenheim und St. Pauli haben jeweils 26 Punkte und kämpfen um den Relegationsplatz. Ja, und dabei kommt es auch noch zum direkten Duell zwischen St. Pauli und Wolfsburg. Oben in der Tabelle wollen Stuttgart, Hoffenheim und Leverkusen den letzten Champions League-Platz.
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3: Mit KI-Support. Wolkig bis klar geht's durch die Nacht, meist bleibt's trocken und die letzten Schauer ziehen langsam ab, ab und zu kann sich auch mal Nebel bilden. Die Temperaturen rutschen runter auf 8 bis 0 Grad, ganz vereinzelt sind auch minus 1 Grad drin. Morgen dann viele Wolken, im Westen auch mal etwas Regen, sonst höchstens ein paar Schauer bei bis zu 20 Grad.

So, herzlich willkommen am Samstagabend. Heute ganz viel los, nicht nur bei uns im Radio, auch im Fernsehen. ESC ist so nicht mein Ding, aber na gut, wer schauen möchte, der kann es gerne machen. Und ich habe das Gefühl, Finnland macht es. Und Deutschland weiß ich nicht, keine Ahnung. Ich grüße euch auf jeden Fall. Einen wunderschönen Samstagabend. Bis 22 Uhr bin ich da. Und dann ist der Uwe aus Leipzig dran. Ja, den höre ich auch sehr gerne, ne? Man hört ja auch mal gerne den Kollegen. Also jetzt am Mikrofon der Günther, Studio 1, Gladbach. Und heute machen wir mal schöne, gemischte Musik. Mit allem, was dazugehört. Und ab morgen wird das Wetter wieder besser.

Und für alle, die jetzt gerade im Chat reinkommen möchten, wir haben da ganz kurz eine ganz kurze Störung, weil einige Leute doch so einen grauen Untergrund sehen, also einen Hintergrund oder in der Leiste unten, wird ganz schnell kurz behoben. Die sind gerade mal ganz kurz am Arbeiten. Das sollten sie eigentlich morgen machen. Naja, die machen das jetzt schnell und dann sind wir gleich wieder da.

Fußball hat sich ja heute auch gelohnt. Letztes Spiel in der Bundesliga und jetzt ist ein bisschen Pause, aber Gladbach souverän gewonnen. Herzlichen Glückwunsch. Dann FC Bayern auch mal wieder gewonnen. Wer in der dritten Liga bleibt, ist der MSV Duisburg. Tut mir natürlich leid. Aber ist wahrscheinlich erstmal besser so. Ja, ist nun mal so.

Ich hoffe, dass der Chat gleich wieder funktioniert. Ein paar Minuten bitte abwarten. Ansonsten haben wir noch einen Ersatzchat. Die sollten eigentlich reparieren, aber nichts kaputt machen. Gut, wird wahrscheinlich gleich wieder funktionieren. Abwarten und ein Bier trinken.

gerade mal ein paar Videos geschaut vom Uwe aus Leipzig. Der hat einen Vogel. Natürlich nicht da oben, sondern bei sich zu Hause. Ja, wir haben auch einen. Könnten fast Brüder sein. Unser heißt Günni. Der ist immer draußen und schaut mich immer an. Und ich weiß auch nicht. 21:14 Uhr. Der Chat ist noch defekt. Ich hoffe, dass er gleich wieder funktioniert.

Aber solltet ihr trotzdem mal in den anderen Chat wollen, ist das auch kein Problem. Geht bitte auf der Homepage www.radiotvmg.de. Da oben steht Radioservice. Da einmal reinklicken und dann steht ganz unten Ersatzchat. Also dann kommt ihr einfach so lange in den anderen Chat und ich bekomme dann Bescheid, wenn unser Hauschat wieder funktioniert.

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Tja, im ESC ist jetzt die Sarah am Singen. Ich weiß nicht, ob das irgendwas mit Sex zu tun hat. Ich weiß es nicht. Aber muss man sich immer so anziehen? Vielleicht vernünftige Klamotten und ein vernünftiges Lied, dann wird das mit Deutschland auch funktionieren. Ich glaube nicht dran, dass oben schon alleine als Platz 2 einzusteigen, das endet meistens immer ganz, ganz schlecht, ganz tief unten. Wir warten mal ab. Ich drücke natürlich Deutschland die Daumen, aber naja, mal sehen.

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gerade gedacht, Andrea Werke ist beim ESC mit dabei. Von Weitem sah es so aus. Nee, alles gut. 21.33 Uhr Minuten. Bis 22 Uhr bin ich da und dann geht's rüber nach Leipzig zum lieben Uwe. Und ich habe mir sagen lassen, morgen 20 Grad. Ach, endlich mal wieder. Ein bisschen mehr Sonne und ein bisschen wärmer. Es war ein bisschen uselig heute, ne?

Wir haben jetzt wieder mal das Problem mit unserem Radio-Chat, dass er wieder weg ist. Da scheint wohl eine größere Störung vorzulegen. Ich würde mal sagen, alle, die mich jetzt hören können und bei uns schon im Radio-Chat waren, bitte geht auf den Ersatz-Chat. Wir machen den Haupt-Chat heute erstmal dicht, weil ich denke, dass das öfter passiert.

genau 21.50 Uhr am heutigen Samstagabend. Jawohl. Und wie geht's weiter mit der besten Musik? Gleich ab 22 Uhr mit dem lieben Uwe aus Leipzig. Und dann mal sehen, vielleicht noch die Dani aus Duisburg. Ist heute viel los, ne? Ist alles gut. Wir machen die beste Musik. Den besten Sound findet ihr nur hier bei uns beim Radio TV Mönchengladbach. Alle Stationen sind angeschlossen. Und ihr lieben Hörerinnen und Hörer, seid mir gegrüßt.

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So, einen schönen guten Abend. So, danke König, danke Günther für die Sendung. Ihr hört ihn nachher wieder. Hier ist Uwe aus Leipzig. So, ich dachte mal, die nächsten Songs, die gehen wir mal leicht in die 80er Jahre. So, und alle Leute, die im Radiochat mit dabei sind und die mit reinkommen möchten, die können reinkommen, und zwar im Radiochat Ersatzchat von Radio TV Mönchengladbach auf der Internetseite. Und zwar einfach auf Radioservice draufklicken. So, wenn ihr da reinkommt, könnt ihr Musikwünsche loswerden und Hörergrüße loswerden. Wir geben uns Mühe. So, mittlerweile schaut da Günther mal nach auf den Server, wegen anderen unseren hauseigenen Chat. Irgendwie ist der Wurm drin, ne? So, hier geht weiter mit Musik von Michael Cretu. Ein bekannter, der ehemalige Mann von Sandra. When Love is the Missing You. Oder Word ist Arbeit. Quatsch. Alles gut. Hier ist Radio TV Mönchengladbach und die angeschalteten Sendestudios. So, der Chat wird aktuell neu geladen, neu installiert.

Jo, Michael Cretu. Auch in den späteren 90er, 2000 Jahre Enigma gewesen. Die Musik, die war einfach geil. So, liebe Leute, hier geht's weiter mit Nina, Malisa und Lukas Mando. Viel Spaß dabei. So, es ist 22.08 Uhr und ab 23 Uhr geht es weiter mit der Dani aus Duisburg. Ja, Duisburg hat es leider nicht geschafft mit dem Aufstieg in die zweite Bundesliga. Dafür hat es geschafft Energie Cottbus. Energie Cottbus spielt ab neuer Saison in der zweiten Bundesliga. Wahnsinn!

Tja, kalt wie Eis, Lukas Mando, aber ich glaube, in den nächsten Tagen wird es wärmer. Auf jeden Fall Wettertendenz. Liebe Leute, halt euch fest zu Pfingstwochenende. Es soll schön angenehm warm werden. Teilweise bis 25 Grad. Natürlich, je nachdem, wo man wohnt. Und Sonne-Wolken-Mix dazu am Pfingstwochenende. Also ab kommende Woche kann man sagen, ab Mittwoch geht's leicht nach oben. Man kann sagen, mal endlich mal. So, hier geht's weiter mit Talk Talk. Talk Talk. Danach mit Bugs Fitz. Und danach mit Michael. Viel Spaß dabei.

Ja, die Luisa mit Parole. Das klang irgendwie ein bisschen italienisch. Das wird gleich warm ums Herz bei 7 Grad plus hier in Leipzig. Es ist Wahnsinn. So, hier geht's weiter mit verliebte Jungs. Willst du meine Kinder kriegen? Ja. Ich gucke mal hier gerade mal rum, nach links und nach rechts. Also ich möchte jetzt keine Kinder kriegen. So, aber die Dani ist nachher dran ab 23 Uhr. Die liebe Dani aus Duisburg. So, liebe Hörer und liebe Leute, hier seid ihr richtig. Hier ist Radio TV Mönchengladbach. Und natürlich die Hörer von an den angeschalteten, eingeschalteten Sendestudios. Viel Spaß dabei. Ist manchmal gar nicht so einfach, die deutsche Sprache zu sprechen.

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1: So, da liebe Günther, da guckt nebenbei ESC. Ich glaube, das ist, was im Fernsehen zurzeit im ARD läuft. Liebe Leute, ich weiß nicht, was da abläuft. Jedenfalls hier läuft die Alicia ab, süchtig nach dir, und danach Chris Elbers, als wir Giganten waren.

Ja, unsere Giganten sind die lieben Hörer. Die lieben Hörer hier auf Radio TV Mönchengladbach und die eingeschalteten Senderstudios. Ihr seid wahnsinnig herzlich willkommen auf dieser Wellenlänge. Das Wochenende mit Radio TV Mönchengladbach heute am Samstag, den 16. Mai 2026. Hier geht's weiter mit dem aktuellen Single von der Gruppe Zwirn aus Österreich. Und danach geht's noch bis 23 Uhr. Flott Rhythmus weiter.

Jo, gleich ist es soweit. In ca. 11 Minuten, 10 Minuten ist die Dani dran aus Duisburg. Eine Stunde bis 0 Uhr mit der Dani aus Duisburg. Und das heute Abend, es ist Wahnsinn.

So, jetzt noch zwei Songs und danach ist die Dani dran aus Duisburg. Dankeschön erstmal fürs Zuhören. Vielleicht hören wir uns nochmal später. Bis dann, bis dahin. Ciao, ciao. Ich sag mal noch nicht gute Nacht. Nein, unsere Moderatoren sind noch munter. Der Günther, die Dani und der Uwe. So, Koto, ein bisschen anders. Visitors. Italo Disco Dance. Und danach Icaro Brucek.

So, liebe Leute, wir haben uns gerade im Radiochat von Radio TV Mönchengladbach geschrieben. Wir drei, Günther, Dani und ich. Der Günther, der bedankt sich erstmal bei uns zwei. Der macht erstmal eine kleine Pause. Er freut sich, dass wir zwei das weitermachen. Ich und Dani werden das organisieren. Kein Problem, kein Thema. Den Günni, den geben wir natürlich eine Auszeit. So, liebe Hörer, ihr werdet uns noch bis morgen früh hören. Jetzt noch einen Titel und danach ist die Dani dran. Genau, so eine Lache habe ich manchmal auch.

Wunderschönen guten Abend hier bei Radio TV Mönchengladbach. Alles passt. König, der Mann von. Ja, dann begrüße ich mal die HG-Zuhörer und Hörerinnen. Und im Chat den Günni, die Tanja, den Uwe und den Schnulli. Und im HG begrüße ich natürlich den Marki, mein Chat.

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0: Stefan Remmler, keine Sterne in Athen.
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Peter Schilling, Major Tom. Und danach habe ich noch drei Lieder für euch und dann gehen wir rüber ins Sendestudio 2.

0: Wo ist denn unser Schnulli hingegangen? Der ist ja gar nicht mehr im Chat.
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0: So, mein letztes Lied ist Mach mir doch kein Knuffleck. Ja, wir gehen jetzt rüber ins Sendestudio 2 nach Leipzig.
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0: Und ich werde mich gleich mal eben kurz in der Küche verbrachten, weil ich muss den Maurice was zu essen machen.
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So, es ist passiert. Der Gewinner, die Gewinnerin von ESC von, ja, heute Abend, das ist das Radio TV Mönchengladbach. Herzlich willkommen, wunderschön. Danke, Dani. Dani aus Duisburg, dankeschön für die tolle Sendung. Eine Runde, NDW, Neue Deutsche Welle. Machen wir gleich.

So, das ist ein langer Stabmix von der Sängerin von Königssee. Ich sag mal schönen guten Morgen an die lieben Hörer hier auf dieser Runde. Radio TV Mönchengladbach und die eingeschalteten Sendestudios. Der 17. Mai 2026 hier in Leipzig, übrigens 6 Grad plus. Und halt euch fest, Leute, es ist vor Frostwarnung, es ist Frostwarnung angesagt. In der Nacht zu Sonntag. Also der Nacht zu heute. Ich dachte immer, es

So, auf geht's zu einer Runde Italo Disco, die nächste, sagen wir mal, Viertelstunde. Habt viel Spaß dabei. Ihr werdet einige Interpreten und Sänger wiedererkennen. Wie zum Beispiel Scotch oder Silver Buzzoli und mehr. So, den Hans aus Nordrhein-Westfalen, der ist erstmal willkommen hier im Radio-Chat von Radio TV Mönchengladbach. Liebe Leute, also wer hier mit zuhört, der kann ruhig mal mit reingehen ins Radio TV-Chat. Also vom Radio TV, jetzt bin ich ganz durcheinander. Also, wer Lust hat, bitte rein ins Radio-Chat von Radio TV Mönchengladbach. Ja, das wollte ich sagen. Manchmal gar nicht so einfach. Übrigens, da kann man auch natürlich Musikwünsche loswerden und auch Hörergrüße. Aber nicht weiter sagen.

gleich geht's weiter mit Rimini. Mit Rick Fellini. Extra für den Günter Steinhoff aus Mönchengladbach. Weil er träumt öfters mal von Rimini. Da kann man auch hier. Nein, ein schöner Urlaubsort auf jeden Fall. Schön warm. Wie auch Griechenland und Spanien. Wir haben einen im Radiochat, der macht gerade Urlaub in Mexiko. Der Hans aus Nordrhein-Westfalen.

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So, gleich ist es soweit. Ein Wunsch-Song, ein Wunschtitel für den lieben Hans im Radio-Chat von Radio TV Mönchengladbach. Ich merke schon, er ist ein Weltenbummler, er reist viel und macht viel Urlaub. Und was braucht man im Urlaub? Ein Kompass. Und da haben wir mal ein Lied rausgesucht von ihm, von Udo Lindenberg, Kompass. Ja, so lieber Hans, das ist ein Song für dich, ein Lied für dich, ja, für dich auf Radio TV Mönchengladbach. Kompass. So, es ist kurz nach 12:30, 0:35 Uhr. Der 17. Mai 2026, ein Sonntag früh.

So, vom Udo Lindenberg zu Conny Fulpes. Die sucht heute noch ihre zwei kleinen Italiener. Wer weiß, wo sie sind.

Nein, sorry Leute. So, ab 1 Uhr geht's weiter. Noch eine letzte Stunde. Die Dani aus Duisburg live on air. Sie macht den Abspann. Das Wochenende auf Radio TV Mönchengladbach. So, ich hoffe, euch gefällt die Musik und Unterhaltung. Und man hört sich demnächst wieder am kommenden Wochenende. So, wir wünschen allen Hörern einen schönen Spaß, viel schönen Spaß zum Hören. Und lasst euch gut gehen.

So, das war Cosa Nostra. Hier geht's weiter mit Den Hero und der Fancy. Meine letzten zwei Titel. Ich werde mich jetzt schon mal verabschieden. Arrivederci, ciao, ciao. Ja, Spaß gemacht zu senden. Na, auf jeden Fall. Dankeschön für die lieben Hörer. Man hört sich demnächst wieder. Und ab um eins dann die liebe Dani aus Duisburg. Noch eine Stunde auf jeden Fall bis um zwei. Und dann ist definitiv Schluss. Ich kann euch nur sagen, wir haben schon den ESC gewonnen. Den ESC, Radio TV Mönchengladbach, hat den gewonnen. Das ist kein Geheimnis, das ist pur.

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0: So, mein vorletztes Lied ist der Obel. So gehen die Deutschen.
1: In der Schweiz und in Österreich und freuen wir uns nun auf einen fairen, sportlichen Wettkampf. Ab jetzt heißt es Daumen drücken für unsere, für die deutsche Fußballnationalmannschaft. Klagenfurt, meine Damen und Herren, als Auftakt des Turniers und hoffen wir, dass Ihr Name nicht Programm bleibt. Ein mehr als glücklicher Arbeitssieg für die Deutschen, ausgerechnet Lukas Podolski ist Gewinner des Tages.

Heute geht es ums Ganze. Heute geht es für beide Mannschaften um den Einzug in die Zwischenrunde. Einer muss gewinnen, der Gastgeber oder Deutschland. Jetzt darf aber wirklich jeder mal Merzensacker per Kopf zum 4:1. Das ist jetzt.

immer wieder Ribéry, der großartige Franzose, am Ball. Jetzt ein Schuss, abgewehrt durch Lahm, der sich das Leder selbst vorlegen kann. Weite Flanke hinüber zu Klose, elegant aus der Drehung. Tor! 2:1 für Deutschland! Deutschland schlägt Frankreich, ist somit in der nächsten Runde!